0: Unterkünften, Munitionsdepots und Logistik für neue Waffensysteme. Wir brauchen schnellere Prozesse und die schaffen wir, sagt Verteidigungsminister Pistorius. Thomas Brock, Berlin.
1: Zum Fußball. England hat bei der Weltmeisterschaft mit Mühe das Achtelfinale erreicht. Die Mannschaft von Trainer Thomas Tuchel gewann gegen die Demokratische Republik Kongo nach einem frühen Rückstand mit 2:1. Im Achtelfinale trifft England nun auf Co-Gastgeber Mexiko.
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1: Ich bin Katrin Müller. Die Spitzen von Union und SPD haben sich im Koalitionsausschuss auf eine Reihe von Reformen verständigt. Das erfuhr die dpa nach 7,5 Stunden Beratungen am späten Abend aus Koalitionskreisen. Über die Inhalte wollen die Vorsitzenden der Regierungsparteien CDU, CSU und SPD am Vormittag auf einer Pressekonferenz informieren. Erste Schritte waren bereits vor dem Treffen erfolgt. Das Sparpaket für die gesetzliche Krankenversicherung ist bereits im parlamentarischen Verfahren. Außerdem wollen Union und SPD die Vorschläge der Rentenkommission 1:1 umsetzen. Nach dem Ende des Tankrabatts sind die Spritpreise stark gestiegen. Nach dem typischen Mittagssprung stiegen die Preise für E10 im bundesweiten Durchschnitt auf 2,15 Euro pro Liter an, bei Diesel auf 2,11 Euro.
2: Genau damit hatten viele Autofahrer gerechnet. Eine Überraschung war das also nicht. Und viele sind am späten Vormittag noch einmal schnell an die Zapfsäule gerollt. Zum Last-Minute-Tanken nach dem Motto, mitnehmen, was geht. Auch der ADAC hatte einen Preisanstieg vorhergesagt und Tankstellenbetreiber kritisiert. Denn die hatten bereits die Preise erhöht, als in vielen Tanks noch günstig versteuerter Kraftstoff war. Claudia Wächter, Nachrichtenredaktion.
1: Mit zwei großen Gesetzesänderungen will die Bundesregierung die Bundeswehr stärken. Es geht um Änderungen im Reservistendienst und um den beschleunigten Bau militärischer Infrastruktur.
3: Die Bundeswehr braucht mehr Personal. Das betrifft die aktive Truppe, wo in den kommenden Jahren möglichst aufgestockt werden soll. Aber es soll auch mehr Reservisten geben. Deshalb sollen unter anderem Übungen verpflichtend werden. Bislang konnten die Reservisten selbst als auch ihre Arbeitgeber das ablehnen, wenn die Einladung der Bundeswehr kam. Außerdem soll deutlich mehr Geld in die Infrastruktur investiert werden,

0: also für den Bau von Unterkünften, Munitionsdepots und Logistik für neue Waffensysteme. Wir brauchen schnellere Prozesse und die schaffen wir, sagt Verteidigungsminister Pistorius. Thomas Brock, Berlin.
1: Zum Fußball. England hat bei der Weltmeisterschaft mit Mühe das Achtelfinale erreicht. Die Mannschaft von Trainer Thomas Tuchel gewann gegen die Demokratische Republik Kongo nach einem frühen Rückstand mit 2:1. Im Achtelfinale trifft England nun auf Co-Gastgeber Mexiko.
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1: Ich bin Katrin Müller. Die Spitzen von Union und SPD haben sich im Koalitionsausschuss auf eine Reihe von Reformen verständigt. Das erfuhr die DPA nach 7,5 Stunden Beratungen am späten Abend aus Koalitionskreisen. Über die Inhalte wollen die Vorsitzenden von Union und SPD am Vormittag auf einer Pressekonferenz informieren. Auf einige Punkte des Reformpakets hatte sich die Koalition auch schon vor dem Treffen geeinigt.
2: Ja, was das Thema Rente angeht, ist das weitgehend abgehakt. Die Vorschläge der Rentenkommission sollen umgesetzt werden, Punkt. Und die Chancen, dass das mit den Stimmen von Union und SPD durch den Bundestag geht, die stehen ganz gut. Na und bei der Gesundheitsreform, da ist halt ein radikaler Sparkurs angesagt. Egal ob bei Kliniken, Arztpraxen, Patienten oder Medikamenten. Ziel ist, das Spargesetz so schnell wie möglich durch den Bundestag zu bringen. Tanja Wagner, Nachrichtenredaktion.
1: Die USA und der Iran haben nach Darstellung der Vermittlerstaaten Katar und Pakistan in indirekten Gesprächen Fortschritte erzielt. Bei Fragen im Zusammenhang mit dem vor 2 Wochen vereinbarten Rahmenabkommen

0: Zur Beendigung des Iran-Kriegs seien positive Fortschritte erzielt worden, hieß es von katarischer Seite. Demnach wurde vereinbart, die Gespräche fortzusetzen. Ökostrom ist in Deutschland weiter auf dem Vormarsch. Im ersten Halbjahr 2026 hatte klimaneutral erzeugter Strom mit 58% einen so großen Anteil am Stromverbrauch wie noch nie in diesem Zeitraum. Das geht aus Hochrechnungen von Forschern und des Branchenverbands hervor.
1: Vor allem die Stromerzeugung aus Wind und Sonne hat im ersten Halbjahr kräftig zugelegt. Das lag vor allem wohl daran, dass einfach mehr Wind wehte als im ersten Halbjahr 2025. Und es regnete weniger. Das begünstigte die Stromerzeugung aus Sonnenenergie neben dem stetigen Ausbau von Photovoltaikanlagen. Bis zum Jahr 2030 soll in Deutschland 80% des Bruttostromverbrauchs aus erneuerbaren Energien stammen. Onne Thorau, Berlin.
0: Zum Fußball. Bei der WM hat Belgien ein fulminantes Comeback hingelegt und den nächsten Tiefschlag abgewendet. Das Team gewann sein 16-Finale gegen Senegal nach 2 Tore Rückstand noch mit 3:2 nach Verlängerung. Zuvor hatte England gegen die Demokratische Republik Kongo nach einem frühen Rückstand mit 2:1 gewonnen und trifft im Achtelfinale auf Co-Gastgeber Mexiko.
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1: Ich bin Katrin Müller. Die Spitzen von Union und SPD haben sich im Koalitionsausschuss auf eine Reihe von Reformen verständigt. Das erfuhr die DPR nach 7,5 Stunden Beratungen am späten Abend aus Koalitionskreisen. Über die Inhalte wollen die Vorsitzenden von Union und SPD am Vormittag auf einer Pressekonferenz informieren. Auf einige Punkte des Reformpakets hatte sich die Koalition auch schon vor dem Treffen geeinigt.
2: Was das Thema Rente angeht, ist das weitgehend abgehakt. Die Vorschläge der Rentenkommission sollen umgesetzt werden. Punkt. Und die Chancen, dass das mit den Stimmen von Union und SPD durch den Bundestag geht, die stehen ganz gut. Na und bei der Gesundheitsreform, da ist halt ein radikaler Sparkurs angesagt. Egal ob bei Kliniken, Arztpraxen, Patienten oder Medikamenten. Ziel ist, das Spargesetz so schnell wie möglich durch den Bundestag zu bringen. Tanja Wagner, Nachrichtenredaktion.

0: Die USA und der Iran haben nach Darstellung der Vermittlerstaaten Katar und Pakistan in indirekten Gesprächen Fortschritte erzielt. Bei Fragen im Zusammenhang mit dem vor 2 Wochen vereinbarten Rahmenabkommen zur Beendigung des Irankriegs seien positive Fortschritte erzielt worden, hieß es von katarischer Seite. Demnach wurde vereinbart, die Gespräche fortzusetzen. Ökostrom ist in Deutschland weiter auf dem Vormarsch. Im ersten Halbjahr 2026 hatte klimaneutral erzeugter Strom mit 58% einen so großen Anteil am Stromverbrauch wie noch nie in diesem Zeitraum. Das geht aus Hochrechnungen von Forschern und des Branchenverbands hervor.
1: Vor allem die Stromerzeugung aus Wind und Sonne hat im ersten Halbjahr kräftig zugelegt. Das lag vor allem wohl daran, dass einfach mehr Wind wehte als im ersten Halbjahr 2025. Und es regnete weniger. Das begünstigte die Stromerzeugung aus Sonnenenergie neben dem stetigen Ausbau von Photovoltaikanlagen. Bis zum Jahr 2030 soll in Deutschland 80% des Bruttostromverbrauchs aus erneuerbaren Energien stammen. Onne Thorau, Berlin.
0: Zum Fußball. Bei der WM hat Belgien ein fulminantes Comeback hingelegt und den nächsten Tiefschlag abgewendet. Das Team gewann sein 16-Finale gegen Senegal nach 2 Tore Rückstand noch mit 3:2 nach Verlängerung. Zuvor hatte England gegen die Demokratische Republik Kongo nach einem frühen Rückstand mit 2:1 gewonnen und trifft im Achtelfinale auf Co-Gastgeber Mexiko.
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1: Ich bin Katrin Müller. Die Spitzen von Union und SPD haben sich im Koalitionsausschuss auf eine Reihe von Reformen verständigt. Das erfuhr die DPR nach 7,5 Stunden Beratungen am späten Abend aus Koalitionskreisen. Über die Inhalte wollen die Vorsitzenden von Union und SPD am Vormittag auf einer Pressekonferenz informieren. Auf einige Punkte des Reformpakets hatte sich die Koalition auch schon vor dem Treffen geeinigt.
2: Was das Thema Rente angeht, ist das weitgehend abgehakt. Die Vorschläge der Rentenkommission sollen umgesetzt werden. Punkt. Und die Chancen, dass das mit den Stimmen von Union und SPD durch den Bundestag geht, die stehen ganz gut. Na und bei der Gesundheitsreform, da ist halt ein radikaler Sparkurs angesagt. Egal ob bei Kliniken, Arztpraxen, Patienten oder Medikamenten. Ziel ist, das Spargesetz so schnell wie möglich durch den Bundestag zu bringen. Tanja Wagner, Nachrichtenredaktion.
1: Die USA und der Iran haben nach Darstellung der Vermittlerstaaten Katar und Pakistan in indirekten Gesprächen Fortschritte erzielt. Bei Fragen im Zusammenhang mit dem vor 2 Wochen vereinbarten Rahmenabkommen zur Beendigung des Irankriegs seien positive Fortschritte erzielt worden, hieß es von katarischer Seite. Demnach wurde vereinbart, die Gespräche fortzusetzen. Ökostrom ist in Deutschland weiter auf dem Vormarsch. Im ersten Halbjahr 2026 hatte klimaneutral erzeugter Strom mit 58% einen so großen Anteil am Stromverbrauch wie noch nie in diesem Zeitraum. Das geht aus Hochrechnungen von Forschern und des Branchenverbands hervor.
3: Vor allem die Stromerzeugung aus

0: Wind und Sonne hat im ersten Halbjahr kräftig zugelegt. Das lag vor allem wohl daran, dass einfach mehr Wind wehte als im ersten Halbjahr 2025. Und es regnete weniger. Das begünstigte die Stromerzeugung aus Sonnenenergie neben dem stetigen Ausbau von Photovoltaikanlagen. Bis zum Jahr 2030 soll in Deutschland 80% des Bruttostromverbrauchs aus erneuerbaren Energien stammen. Onne Thorau, Berlin.
1: Zum Fußball. Bei der WM hat Belgien ein fulminantes Comeback hingelegt und den nächsten Tiefschlag abgewendet. Das Team gewann sein 16-Finale gegen Senegal nach 2 Tore Rückstand noch mit 3:2 nach Verlängerung. Zuvor hatte England gegen die Demokratische Republik Kongo nach einem frühen Rückstand mit 2:1 gewonnen und trifft im Achtelfinale auf Co-Gastgeber Mexiko.
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1: Ich bin Katrin Müller. Die Spitzen von Union und SPD haben sich im Koalitionsausschuss auf eine Reihe von Reformen verständigt. Das erfuhr die DPR nach 7,5 Stunden Beratungen am späten Abend aus Koalitionskreisen. Über die Inhalte wollen die Vorsitzenden von Union und SPD am Vormittag auf einer Pressekonferenz informieren. Auf einige Punkte des Reformpakets hatte sich die Koalition auch schon vor dem Treffen geeinigt.
2: Was das Thema Rente angeht, ist das weitgehend abgehakt. Die Vorschläge der Rentenkommission sollen umgesetzt werden. Punkt. Und die Chancen, dass das mit den Stimmen von Union und SPD durch den Bundestag geht, die stehen ganz gut. Na und bei der Gesundheitsreform, da ist halt ein radikaler Sparkurs angesagt. Egal ob bei Kliniken, Arztpraxen, Patienten oder Medikamenten. Ziel ist, das Spargesetz so schnell wie möglich durch den Bundestag zu bringen. Tanja Wagner, Nachrichtenredaktion.
1: Die USA und der Iran haben nach Darstellung der Vermittlerstaaten Katar und Pakistan in indirekten Gesprächen Fortschritte erzielt. Bei Fragen im Zusammenhang mit dem vor 2 Wochen vereinbarten Rahmenabkommen zur Beendigung des Irankriegs seien positive Fortschritte erzielt worden, hieß es von katarischer Seite. Demnach wurde vereinbart, die Gespräche fortzusetzen. Ökostrom ist in Deutschland weiter auf dem Vormarsch. Im ersten Halbjahr 2026 hatte klimaneutral erzeugter Strom mit 58% einen so großen Anteil am Stromverbrauch wie noch nie in diesem Zeitraum. Das geht

0: aus Hochrechnungen von Forschern und des Branchenverbands hervor.
1: Vor allem die Stromerzeugung aus Wind und Sonne hat im ersten Halbjahr kräftig zugelegt. Das lag vor allem wohl daran, dass einfach mehr Wind wehte als im ersten Halbjahr 2025. Und es regnete weniger. Das begünstigte die Stromerzeugung aus Sonnenenergie neben dem stetigen Ausbau von Photovoltaikanlagen. Bis zum Jahr 2030 soll in Deutschland 80% des Bruttostromverbrauchs aus erneuerbaren Energien stammen. Onne Thorau, Berlin.
0: Zum Fußball. Bei der WM hat Belgien ein fulminantes Comeback hingelegt und den nächsten Tiefschlag abgewendet. Das Team gewann sein 16. Finale gegen Senegal nach 2 Tore Rückstand noch mit 3:2 nach Verlängerung. Zuvor hatte England gegen die Demokratische Republik Kongo nach einem frühen Rückstand mit 2:1 gewonnen und trifft im Achtelfinale auf Co-Gastgeber Mexiko.
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1: Ich bin Katrin Müller. Die Spitzen von Union und SPD haben sich im Koalitionsausschuss auf eine Reihe von Reformen verständigt. Das erfuhr die DPA nach 7,5 Stunden Beratungen am späten Abend aus Koalitionskreisen. Über die Inhalte wollen die Vorsitzenden von Union und SPD am Vormittag auf einer Pressekonferenz informieren. Auf einige Punkte des Reformpakets hatte sich die Koalition auch schon vor dem Treffen geeinigt.
2: Bei der Rente ist sich Schwarz-Rot weitgehend einig. Die Vorschläge der Rentenkommission sollen vollumfänglich umgesetzt werden. Und bei der Gesundheitsreform sollen die ersten Gesetze schon bis Jahresende fix sein. Streit gibt es dagegen noch bei den Themen Steuern und Arbeitszeit. Die SPD will kleinere Einkommen entlasten und dafür Gutverdiener ab 100.000 Euro und Erben stärker zur Kasse bitten, was die Union in der vorgeschlagenen Form ablehnt. CDU und CSU wollen den 8-Stunden-Arbeitstag dagegen mit einer Wochenarbeitszeit ablösen. Dagegen machen wiederum die Gewerkschaften mobil. Tanja Wagner, Nachrichtenredaktion.
1: Nach dem Ende des Tankrabatts sind die Spritpreise stark gestiegen. Nach dem typischen Mittagssprung stiegen die Preise für E10 im bundesweiten Durchschnitt auf 2,15 Euro pro Liter an, bei Diesel auf 2,11 Euro. Der Steuerrabatt in Höhe von etwa 17 Cent pro Liter war zum 1. Juli ausgelaufen. Der ADAC und die Monopolkommission werfen den Mineralölkonzernen vor, das Ende des Tankrabatts schon vor dessen Auslaufen in die Preise eingerechnet zu haben. Die Bundesanwaltschaft hat in Hamburg Anklage gegen einen mutmaßlichen Drahtzieher der Nord Stream-Anschläge im September 2022 erhoben. Das bestätigte die Kanzlei des angeklagten Ukrainers.
3: Die Bundesanwaltschaft wirft dem Mann laut Medienberichten Kriegsverbrechen, das Herbeiführen einer Sprengstoffexplosion und die Zerstörung von Bauwerken vor. Der Ukrainer war im vergangenen Jahr im Italienurlaub gefasst worden. Er wehrte sich monatelang gegen die Auslieferung nach Deutschland. Im November wurde er dann aber überstellt. Thomas Brock, Nachrichtenredaktion.
1: Zum Fußball. Bei der WM hat Belgien ein fulminantes Comeback hingelegt und den nächsten Tiefschlag abgewendet. Das Team gewann sein 16. Finale gegen Senegal nach 2 Toren.

0: Tore Rückstand noch mit 3:2 nach Verlängerung. Zuvor hatte England gegen die Demokratische Republik Kongo nach einem frühen Rückstand mit 2:1 gewonnen und trifft im Achtelfinale auf Co-Gastgeber Mexiko.
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1: Ich bin Katrin Müller. Die Spitzen von Union und SPD haben sich im Koalitionsausschuss auf eine Reihe von Reformen verständigt. Das erfuhr die DPR nach 7,5 Stunden Beratungen am späten Abend aus Koalitionskreisen. Über die Inhalte wollen die Vorsitzenden von Union und SPD am Vormittag auf einer Pressekonferenz informieren. Auf einige Punkte des Reformpakets hatte sich die Koalition auch schon vor dem Treffen geeinigt.
2: Bei der Rente ist sich Schwarz-Rot weitgehend einig. Die Vorschläge der Rentenkommission sollen vollumfänglich umgesetzt werden. Und bei der Gesundheitsreform sollen die ersten Gesetze schon bis Jahresende fix sein. Streit gibt es dagegen noch bei den Themen Steuern und Arbeitszeit. Die SPD will kleinere Einkommen entlasten und dafür Gutverdiener ab 100.000 Euro und Erben stärker zur Kasse bitten, was die Union in der vorgeschlagenen Form ablehnt. CDU und CSU wollen den 8-Stunden-Arbeitstag dagegen mit einer Wochenarbeitszeit ablösen. Dagegen machen wiederum die Gewerkschaften mobil. Tanja Wagner, Nachrichtenredaktion.
1: Nach dem Ende des Tankrabatts sind die Spritpreise stark gestiegen. Nach dem typischen Mittagssprung stiegen die Preise für E10 im bundesweiten Durchschnitt auf 2,15 Euro pro Liter an, bei Diesel auf 2,11 Euro. Der Steuerrabatt in Höhe von etwa 17 Cent pro Liter war zum 1. Juli ausgelaufen. Der ADAC und die Monopolkommission werfen den Mineralölkonzernen vor, das Ende des Tankrabatts schon vor dessen Auslaufen in die Preise eingerechnet zu haben. Die Bundesanwaltschaft hat in Hamburg Anklage gegen einen mutmaßlichen Drahtzieher der Nord Stream-Anschläge im September 2022 erhoben. Das bestätigte die Kanzlei des angeklagten Ukrainers.
3: Die Bundesanwaltschaft wirft dem Mann laut Medienberichten Kriegsverbrechen, das Herbeiführen einer Sprengstoffexplosion und die Zerstörung von Bauwerken vor. Der Ukrainer war im vergangenen Jahr im Italienurlaub gefasst worden. Er wehrte sich monatelang gegen die Auslieferung nach Deutschland. Im November wurde er dann aber überstellt. Thomas Brock, Nachrichtenredaktion.
1: Zum Fußball. Bei der WM hat Belgien ein fulminantes Comeback hingelegt und den

0: nächsten Tiefschlag abgewendet. Das Team gewann sein 16. Finale gegen Senegal nach 2 Tore Rückstand noch mit 3:2 nach Verlängerung. Zuvor hatte England gegen die Demokratische Republik Kongo nach einem frühen Rückstand mit 2:1 gewonnen und trifft im Achtelfinale auf Co-Gastgeber Mexiko.
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1: Ich bin Ursula Winkler. 7,5 Stunden wurde gerungen. Am Ende haben sich die Spitzen von Union und SPD im Koalitionsausschuss auf ein Reformpaket für wirtschaftliches Wachstum und soziale Sicherheit verständigt. Das erfuhr die Deutsche Presseagentur am späten Abend aus Koalitionskreisen. Einzelheiten wollen Kanzler Merz und die anderen Chefs der Koalitionsparteien am Morgen verkünden.
2: Den einen großen Big Bang wird es nicht geben, hatte Kanzler Merz zwar klargestellt, aber nach den ganzen Streitereien um die Reformen wird von der Regierung schon erwartet, dass sie jetzt auch liefert. Beim dicksten Brocken, der Reform der Einkommensteuer, sind sich Union und SPD nun offenbar auch einig geworden. Vor allem kleine und mittlere Einkommen sollen ab Januar entlastet werden. Gestritten wurde aber noch über die Gegenfinanzierung. Bei Rentenreform, Bürokratieabbau und Sparpaket für die gesetzliche Krankenversicherung waren sich Union und SPD schon vor dem Treffen einig. Katrin Müller, Nachrichtenredaktion.
1: Die USA und der Iran haben nach Darstellung der Vermittlerstaaten Katar und Pakistan in indirekten Gesprächen Fortschritte erzielt. Bei Fragen im Zusammenhang mit dem vor 2 Wochen vereinbarten Rahmenabkommen zur Beendigung des Iran-Kriegs seien positive Fortschritte erzielt worden. Es sei vereinbart worden, die Gespräche fortzusetzen, hieß es aus Doha. Mit 2 großen Gesetzesänderungen will die Bundesregierung die Bundeswehr stärken. Es geht um Änderungen im Reservistendienst und um den beschleunigten Bau militärischer Infrastruktur.
3: Die Bundeswehr braucht mehr Personal. Das betrifft die aktive Truppe, wo in den kommenden Jahren möglichst aufgestockt werden soll. Aber es soll auch mehr Reservisten geben. Deshalb sollen unter anderem Übungen verpflichtend werden. Bislang konnten die Reservisten selbst als auch ihre Arbeitgeber das ablehnen, wenn die Einladung der Bundeswehr kam. Außerdem soll deutlich mehr Geld in die Infrastruktur investiert werden, also für den Bau von Unterkünften, Munitionsdepots und Logistik für neue Waffensysteme. Wir brauchen schnellere Prozesse, und die schaffen wir, sagt Verteidigungsminister Pistorius. Thomas Brock, Berlin.
1: Zum Fußball. Bei der WM hat Belgien mit 3:2 gegen den Senegal gewonnen und damit das Achtelfinale erreicht. Gegner wird der Co-Gastgeber USA. Die Amerikaner gewannen gegen Bosnien-Herzegowina mit 2:0. Auch England ist nach einem 2:1-Sieg gegen die Demokratische Republik Kongo eine Runde weiter und trifft nun auf Mitgastgeber Mexiko.
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1: Ich bin Hannes Ebert. Guten Morgen. 7,5 Stunden haben Union und SPD am Abend gerungen. Am Ende stand dann wohl ein größeres Reformpaket. Es soll dafür sorgen, dass die Wirtschaft wieder wächst und die Sozialsysteme modernisiert werden und das möglichst sozial verträglich. Die Einzelheiten wollen Bundeskanzler Merz und die anderen Chefs der Koalitionsparteien heute Vormittag um 9 Uhr verkünden.
2: Den einen großen Big Bang wird es nicht geben, hatte Kanzler Merz zwar klargestellt, aber nach den ganzen Streitereien um die Reformen wird von der Regierung schon erwartet, dass sie jetzt auch liefert. Beim dicksten Brocken, der Reform der Einkommensteuer, sind sich Union und SPD nun offenbar auch einig geworden. Vor allem kleine und mittlere Einkommen sollen ab Januar entlastet werden. Gestritten wurde aber noch über die Gegenfinanzierung. Bei Rentenreform, Bürokratieabbau und Sparpaket für die gesetzliche Krankenversicherung waren sich Union und SPD schon vor dem Treffen einig. Katrin Müller, Antenne Thüringen, Nachrichtenredaktion.
1: Die Anschläge auf die Nord Stream Gaspipelines werden vor Gericht aufgearbeitet. Die Anklage richtet sich gegen einen ehemaligen ukrainischen Soldaten. Er soll Anführer der Gruppe gewesen sein, die die Anschläge verübt hat. Die Bundesanwaltschaft hat in Hamburg nun Anklage gegen ihn erhoben.
3: Die Bundesanwaltschaft wirft dem Mann laut Medienberichten Kriegsverbrechen, das Herbeiführen einer Sprengstoffexplosion und die Zerstörung von Bauwerken vor. Der Ukrainer war im vergangenen Jahr im Italienurlaub gefasst worden. Er wehrte sich monatelang gegen die Auslieferung nach Deutschland. Im November wurde er dann aber überstellt. Hier ist man überzeugt, dass der Mann die Operation damals in der Ostsee koordiniert hat. Dabei waren die beiden Nord Stream Pipelines so sehr beschädigt worden, dass kein Gas mehr durchgeleitet werden konnte. Thomas Brockt, Antenne Thüringen, Nachrichtenredaktion.
1: Auf der Straße zwischen Suhl und Schmiedefeld hat sich am Abend ein schwerer Autounfall ereignet. Ein Wagen war dort nach einem Überholvorgang in einer Rechtskurve links von der Straße abgekommen und landete im Straßengraben. Insgesamt wurden 5 Menschen verletzt, darunter 3 Kinder. Der 37 Jahre alte Fahrer und ein 5-jähriges Mädchen kamen leicht verletzt davon. Eine 41-jährige sowie ein weiteres 5-jähriges Mädchen und ein 11-jähriger Junge kamen schwer verletzt ins Krankenhaus. Lebensgefahr besteht aber bei keinem, versicherte ein Polizeisprecher. Die Straße war 2,5 Stunden lang gesperrt.
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1: Bei der Fußball-WM haben sich in der Nacht alle Favoriten durchgesetzt, wenn auch teils mit erheblichen Problemen. Weiter sind England, Belgien und die USA. Das deutsche Team ist inzwischen komplett abgereist und so hieß es auch für unseren Reporter Thomas Bremser, auf nach Hause. Thomas, du hast jetzt alles abgebaut und verlässt Winston-Salem. Wie geht's dir denn persönlich dabei?
4: Ja, ich konnte es ja jetzt ein paar Tage sacken lassen, aber im ersten Moment war das schon so wie ein

0: Doppelter Schock, einmal natürlich als Fußballfan dieses Überraschende aus, aber auch, dass die Zeit hier quasi über Nacht und überraschend vorbei ist. Wir haben hier ja wochenlang jeden Tag die gleichen Leute gesehen in Winston, dann waren alle in Toronto, in New York und es war schon wie so eine Klassenfahrt, die plötzlich vorbei ist. Keine Pressekonferenz mehr, kein Training, manche Kollegen sieht man gar nicht mehr wieder, andere nochmal ganz kurz. Also das war hier schon eine ganz komische Stimmung, auch unter uns Reportern.
1: Danke Thomas für die Eindrücke und guten Heimflug.
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1: Ich bin Hannes Ebert. Guten Morgen. 7,5 Stunden haben Union und SPD am Abend gerungen. Am Ende stand dann wohl ein größeres Reformpaket. Es soll dafür sorgen, dass die Wirtschaft wieder wächst und die Sozialsysteme modernisiert werden und das möglichst sozial verträglich. Die Einzelheiten wollen Bundeskanzler Merz und die anderen Chefs der Koalitionsparteien heute Vormittag um 9 Uhr verkünden.
2: Den einen großen Big Bang wird es nicht geben, hatte Kanzler Merz zwar klargestellt, aber nach den ganzen Streitereien um die Reformen wird von der Regierung schon erwartet, dass sie jetzt auch liefert. Beim dicksten Brocken, der Reform der Einkommensteuer, sind sich Union und SPD nun offenbar auch einig geworden. Vor allem kleine und mittlere Einkommen sollen ab Januar entlastet werden. Gestritten wurde aber noch über die Gegenfinanzierung. Bei Rentenreform, Bürokratieabbau und Sparpaket für die gesetzliche Krankenversicherung waren sich Union und SPD schon vor dem Treffen einig. Katrin Müller, Antenne Thüringen, Nachrichtenredaktion.
1: Die Anschläge auf die Nord Stream Gaspipelines werden vor Gericht aufgearbeitet. Die Anklage richtet sich gegen einen ehemaligen ukrainischen Soldaten. Er soll Anführer der Gruppe gewesen sein, die die Anschläge verübt hat. Die Bundesanwaltschaft hat in Hamburg nun Anklage gegen ihn erhoben.
3: Die Bundesanwaltschaft wirft dem Mann laut Medienberichten Kriegsverbrechen, das Herbeiführen einer Sprengstoffexplosion und die Zerstörung von Bauwerken vor. Der Ukrainer war im vergangenen Jahr im Italienurlaub gefasst worden. Er wehrte sich monatelang gegen die Auslieferung nach Deutschland. Im November wurde er dann aber überstellt. Hier ist man überzeugt, dass der Mann die Operation damals in der Ostsee koordiniert hat. Dabei waren die beiden Nord Stream Pipelines so sehr beschädigt worden, dass kein Gas mehr durchgeleitet werden konnte. Thomas Brock, Antenne Thüringen, Nachrichtenredaktion.
1: Auf der Straße zwischen Suhl und Schmiedefeld hat sich am Abend ein schwerer Autounfall ereignet. Ein Wagen war dort nach einem Überholvorgang in einer Rechtskurve links von der Straße abgekommen und landete im Straßengraben. Insgesamt wurden 5 Menschen verletzt, darunter 3 Kinder. Der 37 Jahre alte Fahrer und ein 5-jähriges Mädchen kamen leicht verletzt davon. Eine 41-jährige sowie ein weiteres 5-jähriges Mädchen und ein 11-jähriger Junge kamen schwer verletzt ins Krankenhaus. Lebensgefahr besteht aber bei keinem, versicherte ein Polizeisprecher. Die Straße war 2,5 Stunden lang gesperrt.
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1: Bei der Fußball-WM haben sich in der Nacht alle Favoriten durchgesetzt, wenn auch teils mit erheblichen Problemen. Weiter sind England, Belgien und die USA. Das deutsche Team ist inzwischen komplett abgereist und so hieß es auch für unseren Reporter Thomas Bremser, auf nach Hause. Thomas, du hast jetzt alles abgebaut und verlässt Winston-Salem. Wie geht's dir denn persönlich dabei?
4: Ja, ich konnte es ja jetzt ein paar Tage sacken lassen, aber im ersten Moment war das schon so wie ein doppelter Schock. Einmal natürlich als Fußballfan dieses überraschende Aus, aber auch, dass die Zeit hier quasi über Nacht und überraschend vorbei ist. Wir haben hier ja wochenlang jeden Tag die gleichen Leute gesehen in Winston, dann waren alle in Toronto, in New York und es war schon wie so eine Klassenfahrt, die plötzlich vorbei ist. Keine Pressekonferenz mehr, kein Training, manche Kollegen sieht man gar nicht mehr wieder, andere nochmal ganz kurz. Also das war hier schon eine ganz komische Stimmung, auch unter uns Reportern.
1: Danke Thomas für die Eindrücke und guten Heimflug.
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1: Ich bin Hannes Ebert. Guten Morgen. Stundenlang haben sie in Berlin hinter verschlossenen Türen zusammengesessen und sich dann offenbar auf ein großes Reformpaket geeinigt, die Spitzen von Union und SPD. Die Einzelheiten bekommen wir heute Vormittag um 9 Uhr präsentiert. So viel ist aber schon klar. Die Einkommensteuer wird reformiert, Bürokratie abgebaut, die Wirtschaft entlastet und die sozialen Sicherungssysteme stabilisiert.
2: Als größter Brocken gilt die Reform der Einkommensteuer. Kleinere und mittlere Einkommen, die sollen entlastet werden. Aber über die Frage, wie das gegenfinanziert werden soll, wurde heftig gestritten. Auch über eine höhere Erbschaftssteuer. Beim Thema Rentenreform und weniger Papierkram für Unternehmer ist man sich dagegen so gut wie einig. Mit dem Reformpaket will die Regierung auch aus dem Umfragetief kommen, mit positiven Signalen in die Sommerpause gehen. Claudia Wächter, Antenne Thüringen, Nachrichtenredaktion.
1: Wenn ihr im Urlaub an die Ostsee fahrt, dann ist das nicht ganz uninteressant, denn in Nord- und Ostsee liegen noch immer Millionen Tonnen Munition aus dem Zweiten Weltkrieg auf dem Meeresgrund, teils nur wenige Kilometer vom Strand entfernt. Um das alles zu beseitigen, nimmt heute ein Bundeskompetenzzentrum seine Arbeit auf. Zum Start kommt auch Bundesumweltminister Schneider in den Hafen von Rostock.
3: In Nord- und Ostsee lagern schätzungsweise 1,6 Millionen Tonnen alte Munition. Der Großteil wurde dort nach dem Zweiten Weltkrieg versenkt. Die Altlasten sind nicht nur ein Risiko für die Umwelt, nach Angaben des Ministeriums, sondern die Sprengstoffe Substanzen ab, die über Muscheln oder Fische auch in die menschliche Nahrungskette gelangen. Laut Experten können die Stoffe Krebs verursachen oder das Erbgut schädigen. Das neue Bundeskompetenzzentrum soll die Bergung der Altmunition koordinieren, unter anderem mithilfe einer schwimmenden Industrieplattform, die Ende 2028 in Betrieb gehen soll. Diana Kramer, Antenne Thüringen, Nachrichtenredaktion.
1: Schwerer Autounfall zwischen Suhl und Schmiedefeld am Abend. Dort ist ein 37-Jähriger nach einem Überholvorgang in einer Rechtskurve links von der Straße abgekommen. Der Wagen landete dann im Straßengraben. Dabei wurden 5 Insassen verletzt, der 37-Jährige und eine 5-Jährige leicht, eine 41-Jährige Frau sowie 2 weitere Kinder im Alter von 5 und 11 Jahren schwer. Lebensgefahr besteht aber bei keinem der Verletzten, so die Polizei. Die Straße war für 2,5 Stunden voll gesperrt. Den Schaden schätzt die Polizei auf rund 40.000 Euro.
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1: Ja, traurig aber wahr, die Fußball-WM geht auch ohne Deutschland weiter und wieder haben es die Favoriten ins Achtelfinale geschafft. England hat sich zwar schwer getan mit dem Kongo, siegte dann aber doch mit 2:1. Dramatischer noch war die Partie Belgien-Senegal. Da führten die Afrikaner nach der ersten Halbzeit hochverdient mit 2:0. Belgien konnte aber in der zweiten Hälfte noch ausgleichen. Ein Elfmeter kurz vor dem Ende der Verlängerung sorgte dann für Belgiens Sieg. Und auch die USA sind weiter nach einem ungefährdeten 2:0-Sieg über Bosnien-Herzegowina.
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1: Ich bin Hannes Ebert. Guten Morgen. Stundenlang haben sie in Berlin hinter verschlossenen Türen zusammengesessen und sich dann offenbar auf ein großes Reformpaket geeinigt, die Spitzen von Union und SPD. Die Einzelheiten bekommen wir heute Vormittag um 9 Uhr präsentiert. So viel ist aber schon klar. Die Einkommensteuer wird reformiert, Bürokratie abgebaut, die Wirtschaft entlastet und die sozialen Sicherungssysteme stabilisiert.
2: Als größter Brocken gilt die Reform der Einkommensteuer. Kleinere und mittlere Einkommen, die sollen entlastet werden. Aber über die Frage, wie das gegenfinanziert werden soll, wurde heftig gestritten. Auch über eine höhere Erbschaftssteuer. Beim Thema Rentenreform und weniger Papierkram für Unternehmer ist man sich dagegen so gut wie einig. Mit dem Reformpaket will die Regierung auch aus dem Umfragetief kommen, mit positiven Signalen in die Sommerpause gehen. Claudia Wächter, Antenne Thüringen, Nachrichtenredaktion.
1: Wenn ihr im Urlaub an die Ostsee fahrt, dann ist das nicht ganz uninteressant, denn in Nord- und Ostsee liegen noch immer Millionen Tonnen Munition aus dem Zweiten Weltkrieg auf dem Meeresgrund, teils nur wenige Kilometer vom Strand entfernt. Um das alles zu beseitigen, nimmt heute ein Bundeskompetenzzentrum seine Arbeit auf. Zum Start kommt auch Bundesumweltminister Schneider in den Hafen von Rostock.
3: In Nord- und Ostsee lagern schätzungsweise 1,6 Millionen Tonnen alte Munition. Der Großteil wurde dort nach dem Zweiten Weltkrieg versenkt. Die Altlasten sind nicht nur ein Risiko für die Umwelt, nach Angaben des Ministeriums, sondern die Sprengstoffe Substanzen ab, die über Muscheln oder Fische auch in die menschliche Nahrungskette gelangen. Laut Experten können die Stoffe Krebs verursachen oder das Erbgut schädigen. Das neue Bundeskompetenzzentrum soll die Bergung der Altmunition koordinieren, unter anderem mithilfe einer schwimmenden Industrieplattform, die Ende 2028 in Betrieb gehen soll. Diana Kramer, Antenne Thüringen, Nachrichtenredaktion.
1: Schwerer Autounfall zwischen Suhl und Schmiedefeld am Abend. Dort ist ein 37-Jähriger nach einem Überholvorgang in einer Rechtskurve links von der Straße abgekommen. Der Wagen landete dann im Straßengraben. Dabei wurden 5 Insassen verletzt, der 37-Jährige und eine 5-Jährige leicht, eine 41-Jährige Frau sowie 2 weitere Kinder im Alter von 5 und 11 Jahren schwer. Lebensgefahr besteht aber bei keinem der Verletzten, so die Polizei. Die Straße war für 2,5 Stunden voll gesperrt. Den Schaden schätzt die Polizei auf rund 40.000 Euro.
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1: Ja, traurig aber wahr, die Fußball-WM geht auch ohne Deutschland weiter und wieder haben es die Favoriten ins Achtelfinale geschafft. England hat sich zwar schwer getan mit dem Kongo, siegte dann aber doch mit 2:1. Dramatischer noch war die Partie Belgien-Senegal. Da führten die Afrikaner nach der ersten Halbzeit hochverdient mit 2:0. Belgien konnte aber in der zweiten Hälfte noch ausgleichen. Ein Elfmeter kurz vor dem Ende der Verlängerung sorgte dann für Belgiens Sieg. Und auch die USA sind weiter nach einem ungefährdeten 2:0-Sieg über Bosnien-Herzegowina.
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1: Ich bin Hannes Ebert. Guten Morgen. Dramatische Szenen in Ludwigslust bei Schwerin in Mecklenburg-Vorpommern. Dort ist am frühen Morgen in einem Krankenhaus ein Feuer ausgebrochen. Es gibt 2 Tote, bestätigt inzwischen eine Sprecherin des Landkreises.
2: Mehr als 30 weitere Menschen wurden verletzt, so die Sprecherin. Inzwischen steht das komplette Dach des Gebäudes in Flammen. Das Krankenhaus wird vollständig evakuiert. Patienten werden in ihren Betten oder mit Rollstühlen ins Freie gerollt. Die Polizei spricht von einer sehr dynamischen Lage. Ausgebrochen war das Feuer in einem Patientenzimmer. Ob die beiden Toten gemeinsam in dem Zimmer lagen, ist aber unklar. Laut der Internetseite hat die Klinik insgesamt 160 Betten. Es ist das einzige Krankenhaus der Stadt. Niklas Fuchs, Antenne Thüringen, Redaktion.
1: 7,5 Stunden haben Union und SPD am Abend gerungen. Am Ende stand ein Reformpaket. Es soll dafür sorgen, dass die Wirtschaft wieder wächst und die Sozialsysteme modernisiert werden und das möglichst sozial verträglich. Die Einzelheiten sind noch nicht bekannt. Die wollen Kanzler Merz und die anderen Chefs der Koalitionsparteien heute Vormittag um 9 Uhr verkünden.
3: Den einen großen

0: ganzen Streitereien um die Reformen wird von der Regierung schon erwartet, dass sie jetzt auch liefert. Beim dicksten Brocken, der Reform der Einkommensteuer, sind sich Union und SPD nun offenbar auch einig geworden. Vor allem kleine und mittlere Einkommen sollen ab Januar entlastet werden. Gestritten wurde aber noch über die Gegenfinanzierung. Bei Rentenreform, Bürokratieabbau und Sparpaket für die gesetzliche Krankenversicherung waren sich Union und SPD schon vor dem Treffen einig. Katrin Müller, Antenne Thüringen, Nachrichtenredaktion.
1: Die Anschläge auf die Nord Stream Gaspipelines werden vor Gericht aufgearbeitet. Die Anklage richtet sich gegen einen ehemaligen ukrainischen Soldaten. Er soll Anführer der Gruppe gewesen sein, die die Anschläge verübt hat. Die Bundesanwaltschaft hat in Hamburg nun Anklage gegen ihn erhoben.
2: Die Bundesanwaltschaft wirft dem Mann laut Medienberichten Kriegsverbrechen, das Herbeiführen einer Sprengstoffexplosion und die Zerstörung von Bauwerken vor. Der Ukrainer war im vergangenen Jahr im Italienurlaub gefasst worden. Er wehrte sich monatelang gegen die Auslieferung nach Deutschland. Im November wurde er dann aber überstellt. Hier ist man überzeugt, dass der Mann die Operation damals in der Ostsee koordiniert hat. Dabei waren die beiden Nord Stream Pipelines so sehr beschädigt worden, dass kein Gas mehr durchgeleitet werden konnte. Thomas Brockt, Antenne Thüringen, Nachrichtenredaktion.
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1: Bei der Fußball-WM ist auch Mitgastgeber USA ins Achtelfinale eingezogen. Das Team bezwang am Morgen Bosnien-Herzegowina 2:0. Belgien stand gegen den Senegal kurz vor dem Ausscheiden, konnte sich dann aber doch noch in die Verlängerung retten und siegte mit 3:2. Zuvor hatte England die Demokratische Republik Kongo besiegt mit 2:1. Dabei hatte Harry Kane seine Mannschaft fast im Alleingang zum Sieg geführt.
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1: Ich bin Hannes Ebert. Guten Morgen. Dramatische Szenen in Ludwigslust bei Schwerin in Mecklenburg-Vorpommern. Dort ist am frühen Morgen in einem Krankenhaus ein Feuer ausgebrochen. Es gibt 2 Tote, bestätigt inzwischen eine Sprecherin des Landkreises.
2: Mehr als 30 weitere Menschen wurden verletzt, so die Sprecherin. Inzwischen steht das komplette Dach des Gebäudes in Flammen. Das Krankenhaus wird vollständig evakuiert. Patienten werden in ihren Betten oder mit Rollstühlen ins Freie gerollt. Die Polizei spricht von einer sehr dynamischen Lage. Ausgebrochen war das Feuer in einem Patientenzimmer. Ob die beiden Toten gemeinsam in dem Zimmer lagen, ist aber unklar. Laut der Internetseite hat die Klinik insgesamt 160 Betten. Es ist das einzige Krankenhaus der Stadt. Niklas Fuchs, Antenne Thüringen, Redaktion.
1: 7,5 Stunden haben Union und SPD am Abend gerungen. Am Ende stand ein Reformpaket. Es soll dafür sorgen, dass die Wirtschaft wieder wächst und die Sozialsysteme modernisiert werden, und das möglichst sozial verträglich. Die Einzelheiten sind noch nicht bekannt. Die wollen Kanzler Merz und die anderen Chefs der Koalitionsparteien heute Vormittag um 9 Uhr verkünden.
3: Den einen großen Big Bang wird es nicht geben, hatte Kanzler Merz zwar klargestellt, aber nach den ganzen Streitereien um die Reformen wird von der Regierung schon erwartet, dass sie jetzt auch liefert. Beim dicksten Brocken, der Reform der Einkommensteuer, sind sich Union und SPD nun offenbar auch einig geworden. Vor allem kleine und mittlere Einkommen sollen ab Januar entlastet werden. Gestritten wurde aber noch über die Gegenfinanzierung. Bei Rentenreform, Bürokratieabbau und Sparpaket für die gesetzliche Krankenversicherung waren sich Union und SPD schon vor dem Treffen einig. Katrin Müller, Antenne Thüringen, Nachrichtenredaktion.
1: Die Anschläge auf die Nord Stream Gaspipelines werden vor Gericht aufgearbeitet. Die Anklage richtet sich gegen einen ehemaligen ukrainischen Soldaten. Er soll Anführer der Gruppe gewesen sein, die die Anschläge verübt hat. Die Bundesanwaltschaft hat in Hamburg nun Anklage gegen ihn erhoben.
4: Die Bundesanwaltschaft wirft dem Mann laut Medienberichten Kriegsverbrechen, das Herbeiführen einer Sprengstoffexplosion und die Zerstörung von Bauwerken vor. Der Ukrainer war im vergangenen Jahr im Italienurlaub gefasst worden. Er wehrte sich monatelang gegen die Auslieferung nach Deutschland. Im November wurde er dann aber überstellt. Hier ist man überzeugt, dass der Mann die Operation damals in der Ostsee koordiniert hat. Dabei waren die beiden Nord Stream Pipelines so sehr beschädigt worden, dass kein Gas mehr durchgeleitet werden konnte. Thomas Brock, Antenne Thüringen, Nachrichtenredaktion.
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1: Bei der Fußball-WM ist auch Mitgastgeber USA ins Achtelfinale eingezogen. Das Team bezwang am Morgen Bosnien-Herzegowina 2:0. Belgien stand gegen den Senegal kurz vor dem Ausscheiden, konnte sich dann aber doch noch in die Verlängerung retten und siegte mit 3:2. Zuvor hatte England die Demokratische Republik Kongo besiegt mit 2:1. Dabei hatte Harry Kane seine Mannschaft fast im Alleingang zum Sieg geführt.
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1: Ich bin Hannes Ebert. Guten Tag. In Ludwigslust in Mecklenburg-Vorpommern steht seit dem frühen Morgen der Dachstuhl eines Krankenhauses in Flammen. Zwei Patienten sind durch das Feuer getötet worden, mehr als 30 weitere wurden verletzt, teilte die Polizei mit. Die Klinik selbst wurde vollständig evakuiert. Die meisten Patienten werden nun in andere Kliniken verlegt. Das läuft ganz gut, sagen Landrat Stefan Sternberg und Klinikleiter Alexander Groß.
2: Im Morgengrauen um 4:45 wurde das Feuer bemerkt. Da schlugen bereits Flammen und Rauch aus dem Dach des fünfgeschossigen Krankenhauses. Der Backsteinbau wurde evakuiert. Einsatzkräfte der Feuerwehr und Beschäftigte der Klinik brachten Patienten ins Freie. Einige konnten selbst laufen, andere wurden mit Rollstühlen auf eine Wiese vor dem Krankenhaus gebracht. Es wird davon ausgegangen, dass das Feuer in einem Patientenzimmer ausgebrochen ist. Die genaue Ursache ist derzeit noch unklar. Diana Kramer, Antenne Thüringen, Nachrichtenredaktion.
1: Stundenlang haben sie in Berlin hinter verschlossenen Türen zusammengesessen und sich dann offenbar tief in der Nacht auf ein großes Reformpaket geeinigt, die Spitzen von Union und SPD. Die Einzelheiten wollen Kanzler Merz und die anderen Parteichefs jetzt gleich in Berlin vorstellen. So viel ist aber schon klar, die Einkommensteuer wird reformiert, Bürokratie abgebaut, die Wirtschaft entlastet und die sozialen Sicherungssysteme stabilisiert.
3: Als größter Brocken gilt die Reform der Einkommensteuer. Kleinere und mittlere Einkommen, die sollen entlastet werden. Aber über die Frage, wie das gegenfinanziert werden soll, wurde heftig gestritten. Auch über eine höhere Erbschaftssteuer. Beim Thema Rentenreform und weniger Papierkram für Unternehmer ist man sich dagegen so gut wie einig. Mit dem Reformpaket will die Regierung auch aus dem Umfragetief kommen, mit positiven Signalen in die Sommerpause gehen. Claudia Wächter, Antenne Thüringen, Nachrichtenredaktion.
1: Nach dem Auslaufen des Tankrabatts macht Tanken gerade so gar keinen Spaß. Deshalb bringen die Bundesländer nun einen Spritpreisdeckel ins Gespräch. Wie die Rheinische Post berichtet, plädiert der Wirtschaftsausschuss des Bundesrates für staatlich festgelegte Preisobergrenzen. Das Gremium habe sich hinter eine entsprechende Initiative aus dem Saarland gestellt. Darin wird auf Luxemburg verwiesen, das seit Jahren gute Erfahrungen mit staatlich festgelegten Maximalpreisen macht. Nun sind die Ministerpräsidenten und Ministerpräsidentinnen im Bundesrat gefragt. Der Gerichtshof der Europäischen Union entscheidet heute im Rechtsstreit um eine EU-Wettbewerbsstrafe gegen Google von immerhin mehr als 4 Milliarden Euro. Die Europäische Kommission hatte die Buße 2018 verhängt. Der Vorwurf, Google versuche mit seinem Betriebssystem Android die Marktposition der Google-Suchmaschine auf unfaire Weise zu festigen. Konkret mussten Hersteller von Smartphones, die eine Lizenz für den App Store haben wollten, immer gleich ein ganzes Paket aus Google-Apps mit installieren. Die EU-Kommission sah darin einen Verstoß.
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1: Ich bin Hannes Ebert. Guten Tag. In Ludwigslust in Mecklenburg-Vorpommern steht seit dem frühen Morgen der Dachstuhl eines Krankenhauses in Flammen.

0: Zwei Patienten sind durch das Feuer getötet worden, mehr als 30 weitere wurden verletzt, teilte die Polizei mit. Die Klinik selbst wurde vollständig evakuiert. Die meisten Patienten werden nun in andere Kliniken verlegt. Das läuft ganz gut, sagen Landrat Stefan Sternberg und Klinikleiter Alexander Groß.
1: Im Morgengrauen um kurz vor 4:30 wurde das Feuer bemerkt. Da schlugen bereits Flammen und Rauch aus dem Dach des 5-geschossigen Krankenhauses. Der Backsteinbau wurde evakuiert. Einsatzkräfte der Feuerwehr und Beschäftigte der Klinik brachten Patienten ins Freie. Einige konnten selbst laufen, andere wurden mit Rollstühlen auf eine Wiese vor dem Krankenhaus gebracht. Es wird davon ausgegangen, dass das Feuer in einem Patientenzimmer ausgebrochen ist. Die genaue Ursache ist derzeit noch unklar. Diana Kramer, Antenne Thüringen, Nachrichtenredaktion.
0: Stundenlang haben sie in Berlin hinter verschlossenen Türen zusammengesessen und sich dann offenbar tief in der Nacht auf ein großes Reformpaket geeinigt, die Spitzen von Union und SPD. Die Einzelheiten wollen Kanzler Merz und die anderen Parteichefs jetzt gleich in Berlin vorstellen. So viel ist aber schon klar, die Einkommensteuer wird reformiert, Bürokratie abgebaut, die Wirtschaft entlastet und die sozialen Sicherungssysteme stabilisiert.
2: Als größter Brocken gilt die Reform der Einkommensteuer. Kleinere und mittlere Einkommen, die sollen entlastet werden. Aber über die Frage, wie das gegenfinanziert werden soll, wurde heftig gestritten. Auch über eine höhere Erbschaftssteuer. Beim Thema Rentenreform und weniger Papierkram für Unternehmer ist man sich dagegen so gut wie einig. Mit dem Reformpaket will die Regierung auch aus dem Umfragetief kommen, mit positiven Signalen in die Sommerpause gehen. Claudia Wächter, Antenne Thüringen, Nachrichtenredaktion.
0: Nach dem Auslaufen des Tankrabatts macht Tanken gerade so gar keinen Spaß. Deshalb bringen die Bundesländer nun einen Spritpreisdeckel ins Gespräch. Wie die Rheinische Post berichtet, plädiert der Wirtschaftsausschuss des Bundesrates für staatlich festgelegte Preisobergrenzen. Das Gremium habe sich hinter eine entsprechende Initiative aus dem Saarland gestellt. Darin wird auf Luxemburg verwiesen, das seit Jahren gute Erfahrungen mit staatlich festgelegten Maximalpreisen macht. Nun sind die Ministerpräsidenten und Ministerpräsidentinnen im Bundesrat gefragt. Der Gerichtshof der Europäischen Union entscheidet heute im Rechtsstreit um eine EU-Wettbewerbsstrafe gegen Google von immerhin mehr als 4 Milliarden Euro. Die Europäische Kommission hatte die Buße 2018 verhängt. Der Vorwurf, Google versuche mit seinem Betriebssystem Android die Marktposition der Google-Suchmaschine auf unfaire Weise zu festigen. Konkret mussten Hersteller von Smartphones, die eine Lizenz für den App Store haben wollten, immer gleich ein ganzes Paket aus Google-Apps mit installieren. Die EU-Kommission sah darin einen Verstoß.
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1: Ich bin Hannes Ebert. Guten Tag. Die Regierungskoalition hat sich auf eine Reform der Einkommensteuer geeinigt. Bundeskanzler Merz sagte am Vormittag in Berlin, dass ab Januar nächsten Jahres untere und mittlere Einkommen entlastet werden. Das Volumen beträgt demnach rund 10 Milliarden Euro pro Jahr, finanziert wohl durch eine Reichensteuer. Für den Durchschnittshaushalt sind das dann jährlich bis zu 600 Euro zusätzlich. Außerdem hat der Koalitionsausschuss vereinbart, alle 33 Vorschläge der Rentenkommission umzusetzen. Beschlossen sind zudem weitere Maßnahmen für den Arbeitsmarkt und gegen Sozialleistungsmissbrauch. So wird die telefonische Krankschreibung wieder abgeschafft und die Krankschreibungspflicht gilt wieder ab dem ersten Tag. Dramatische Szenen heute in Ludwigslust bei Schwerin in Mecklenburg-Vorpommern. Dort ist am frühen Morgen in einem Krankenhaus ein Feuer ausgebrochen. Es gibt 2 Tote, bestätigt eine Sprecherin des Landkreises.
2: Mehr als 30 weitere Menschen wurden verletzt, so die Sprecherin. Inzwischen steht das komplette Dach des Gebäudes in Flammen. Das Krankenhaus wird vollständig evakuiert. Patienten werden in ihren Betten oder mit Rollstühlen ins Freie gerollt. Die Polizei spricht von einer sehr dynamischen Lage. Ausgebrochen war das Feuer in einem Patientenzimmer. Ob die beiden Toten gemeinsam in dem Zimmer lagen, ist aber unklar. Laut der Internetseite hat die Klinik insgesamt 160 Betten. Es ist das einzige Krankenhaus der Stadt. Niklas Fuchs, Antenne Thüringen, Redaktion.
1: Wenn ihr in den Urlaub an die Ostsee fahrt, dann ist das nicht ganz uninteressant, denn in Nord- und Ostsee liegen noch immer Millionen Tonnen Munition aus dem Zweiten Weltkrieg auf dem Meeresgrund, teils nur wenige Kilometer vom Strand entfernt. Und das zu beseitigen, nimmt heute ein Bundeskompetenzzentrum seine Arbeit auf. Zum Start kommt auch Bundesumweltminister Schneider in den Hafen von Rostock.
3: In Nord- und Ostsee lagern schätzungsweise 1,6 Millionen Tonnen alte Munition.

Munition. Der Großteil wurde dort nach dem Zweiten Weltkrieg versenkt. Die Altlasten sind nicht nur ein Risiko für die Umwelt, nach Angaben des Ministeriums, sondern die Sprengstoffe Substanzen ab, die über Muscheln oder Fische auch in die menschliche Nahrungskette gelangen. Laut Experten können die Stoffe Krebs verursachen oder das Erbgut schädigen. Das neue Bundeskompetenzzentrum soll die Bergung der Altmunition koordinieren, unter anderem mithilfe einer schwimmenden Industrieplattform, die Ende 2028 in Betrieb gehen soll. Der Großteil wurde dort nach dem Zweiten Weltkrieg versenkt. Die Altlasten sind nicht nur ein Risiko für die Umwelt, nach Angaben des Ministeriums, sondern die Sprengstoffe Substanzen ab, die über Muscheln oder Fische auch in die menschliche Nahrungskette gelangen. Laut Experten können die Stoffe Krebs verursachen oder das

0: Nach einem Urteil des Europäischen Gerichtshofs eine Wettbewerbsstrafe der EU-Kommission in Rekordhöhe von 4,1 Milliarden Euro zahlen. Das Unternehmen habe Herstellern von Android-Smartphones und Mobilfunkanbietern illegale Beschränkungen auferlegt, um die Marktdominanz seiner Suchmaschine zu stärken, so das Urteil aus Luxemburg. Die Geldbuße hatte die Europäische Kommission 2018 bereits verhängt. Konkret ging es um eine Regelung, nach der Hersteller von Smartphones, die eine Lizenz für den App Store haben wollten, immer gleich ein ganzes Paket aus Google Apps vorinstallieren mussten.
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1: Ich bin Hannes Ebert. Guten Tag. Die Regierungskoalition hat sich auf eine Reform der Einkommensteuer geeinigt. Bundeskanzler Merz sagte am Vormittag in Berlin, dass ab Januar nächsten Jahres untere und mittlere Einkommen entlastet werden. Das Volumen beträgt demnach rund 10 Milliarden Euro pro Jahr, finanziert wohl durch eine Reichensteuer. Für den Durchschnittshaushalt sind das dann jährlich bis zu 600 Euro zusätzlich. Außerdem hat der Koalitionsausschuss vereinbart, alle 33 Vorschläge der Rentenkommission umzusetzen. Beschlossen sind zudem weitere Maßnahmen für den Arbeitsmarkt und gegen Sozialleistungsmissbrauch. So wird die telefonische Krankschreibung wieder abgeschafft und die Krankschreibungspflicht gilt wieder ab dem ersten Tag. Dramatische Szenen heute in Ludwigslust bei Schwerin in Mecklenburg-Vorpommern. Dort ist am frühen Morgen in einem Krankenhaus ein Feuer ausgebrochen. Es gibt 2 Tote, bestätigt eine Sprecherin des Landkreises.
2: Mehr als 30 weitere Menschen wurden verletzt, so die Sprecherin. Inzwischen steht das komplette Dach des Gebäudes in Flammen. Das Krankenhaus wird vollständig evakuiert. Patienten werden in ihren Betten oder mit Rollstühlen ins Freie gerollt. Die Polizei spricht von einer sehr dynamischen Lage. Ausgebrochen war das Feuer in einem Patientenzimmer. Ob die beiden Toten gemeinsam in dem Zimmer lagen, ist aber unklar. Laut der Internetseite hat die Klinik insgesamt 160 Betten. Es ist das einzige Krankenhaus der Stadt. Niklas Fuchs, Antenne Thüringen, Redaktion.
1: Wenn ihr in den Urlaub an die Ostsee fahrt, dann ist das nicht ganz uninteressant, denn in Nord- und Ostsee liegen noch immer Millionen Tonnen Munition aus dem Zweiten Weltkrieg auf dem Meeresgrund, teils nur wenige Kilometer vom Strand entfernt. Und das zu beseitigen, nimmt heute ein Bundeskompetenzzentrum seine Arbeit auf. Zum Start kommt auch Bundesumweltminister

0: Neider in den Hafen von Rostock.
1: In Nord- und Ostsee lagern schätzungsweise 1,6 Millionen Tonnen alte Munition. Der Großteil wurde dort nach dem Zweiten Weltkrieg versenkt. Die Altlasten sind nicht nur ein Risiko für die Umwelt, nach Angaben des Ministeriums, sondern die Sprengstoffe Substanzen ab, die über Muscheln oder Fische auch in die menschliche Nahrungskette gelangen. Laut Experten können die Stoffe Krebs verursachen oder das Erbgut schädigen. Das neue Bundeskompetenzzentrum soll die Bergung der Altmunition koordinieren, unter anderem mithilfe einer schwimmenden Industrieplattform, die Ende 2028 in Betrieb gehen soll. Diana Kramer, Antenne Thüringen, Nachrichtenredaktion.
0: Der Internetriese Google muss nach einem Urteil des Europäischen Gerichtshofs eine Wettbewerbsstrafe der EU-Kommission in Rekordhöhe von 4,1 Milliarden Euro zahlen. Das Unternehmen habe Herstellern von Android-Smartphones und Mobilfunkanbietern illegale Beschränkungen auferlegt, um die Marktdominanz seiner Suchmaschine zu stärken, so das Urteil aus Luxemburg. Die Geldbuße hatte die Europäische Kommission 2018 bereits verhängt. Konkret ging es um eine Regelung, nach der Hersteller von Smartphones, die eine Lizenz für den App Store haben wollten, immer gleich ein ganzes Paket aus Google Apps vorinstallieren mussten.
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1: Ich bin Hannes Ebert. Guten Tag. Die Spitzen von Union und SPD haben am Abend umfassende Reformen beschlossen. Die sollen der Wirtschaft helfen, Geringverdiener entlasten und den Arbeitsmarkt flexibel halten. Punkt 1, der Krankenstand soll runter. Bundeskanzler Merz.
2: Wir befinden uns mit den nach Corona exorbitant gewordenen Krankenständen in den Unternehmen nicht ab. Wir schaffen die telefonische Krankschreibung ab und führen die Vorlage einer Arbeitsunfähigkeitsbescheinigung ab dem ersten Krankheitstag ein. Das ist eine harte Entscheidung, das wissen wir. Aber wir können uns diesen Wettbewerbsnachteil durch lange Abwesenheiten in den Unternehmen nicht länger leisten.
1: Außerdem führt Deutschland eine höhere Reichensteuer ein. Ab einem jährlichen Einkommen von 250.000 Euro werden 45% Steuern fällig, ab 280.000 Euro 47%. Mit dem Geld sollen ab Januar nächsten Jahres dann Geringverdiener entlastet werden.
2: Wer unter Teuerung, Inflation und stagnierenden Löhnen am meisten leidet, wird entlastet. Wir rechnen mit bis zu 600 Euro. Pro Jahr Durchschnitt für einen Durchschnittshaushalt. Das ist eine respektable Summe angesichts der begrenzten Mittel der öffentlichen Finanzen.
1: 4,1 Milliarden Euro Strafe muss Google an die EU überweisen. Das hat heute der Europäische Gerichtshof in Straßburg bestätigt. Die EU-Kommission hatte die Strafe bereits 2018 verhängt.
3: Bei dem Urteil geht es um vorinstallierte Apps auf Android-Handys. Das Betriebssystem Android wird bei Google entwickelt. Die EU-Kommission hat festgestellt, Google hat Herstellern und Mobilfunkanbietern illegale Beschränkungen auferlegt, um sie an die eigenen Dienste zu binden, also zum Beispiel an die Google-Suche und den Browser Chrome. Damit wollte Google seine Marktmacht bei Suchmaschinen absichern. Das verstößt gegen europäische Wettbewerbsregeln. Marlin Wunderlich, Brüssel.
1: Wer Sexpuppen herstellt, verkauft oder auch nur besitzt, die wie Kinder aussehen, der macht sich strafbar. Das hat jetzt das Bundesverfassungsgericht bestätigt. Das höchste deutsche Gericht hatte Verfassungsbeschwerden geprüft. Es argumentierte, dass die Verbote zwar den Schutzbereich des allgemeinen Persönlichkeitsrechts bei der sexuellen Selbstbestimmung betreffen, nicht aber den Kernbereich privater Lebensgestaltung. In der Abwägung sei der Schutz der körperlichen oder sexuellen Integrität von Kindern höher zu bewerten. Seit Juli 2021 gilt in Deutschland das Gesetz, nachdem selbst der Besitz von solch kindlichen Sexpuppen mit bis zu 3 Jahren Haft bestraft werden kann. Hersteller können

0: zu 5 Jahre bekommen. Das war jetzt nicht ganz so schlau. In Hermsdorf hat ein Mann bei einer Verkehrskontrolle vergessen, die Handbremse anzuziehen. Nachdem er ausgestiegen war, setzte sich sein Wagen dann kurzerhand in Bewegung und rollte, na klar, gegen den Funkstreifenwagen direkt dahinter. Beide Autos wurden beschädigt. Die Polizei war aber weiter fahrbereit, sagt sie, weist allerdings darauf hin, dass man immer prüfen sollte, dass das Auto gegen Wegrollen gesichert ist. Denn das kann auch schlimmer ausgehen mit Personenschäden.
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0: Zu 5 Jahre bekommen. Das war jetzt nicht ganz so schlau. In Hermsdorf hat ein Mann bei einer Verkehrskontrolle vergessen, die Handbremse anzuziehen. Nachdem er ausgestiegen war, setzte sich sein Wagen dann kurzerhand in Bewegung und rollte, na klar, gegen den Funkstreifenwagen direkt dahinter. Beide Autos wurden beschädigt. Die Polizei war aber weiter fahrbereit, sagt sie, weist allerdings darauf hin, dass man immer prüfen sollte, dass das Auto gegen Wegrollen gesichert ist, denn das kann

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1: Ich bin Hannes Ebert. Guten Tag. Die Spitzen von Union und SPD haben am Abend umfassende Reformen beschlossen. Die sollen der Wirtschaft helfen, Geringverdiener entlasten und den Arbeitsmarkt flexibel halten. Punkt 1, der Krankenstand soll runter. Bundeskanzler Merz.
2: Wir befinden uns mit den nach Corona exorbitant gewordenen Krankenständen in den Unternehmen nicht ab. Wir schaffen die telefonische Krankschreibung ab und führen die Vorlage einer Arbeitsunfähigkeitsbescheinigung ab dem ersten Krankheitstag ein. Das ist eine harte Entscheidung, das wissen wir. Aber wir können uns diesen Wettbewerbsnachteil durch lange Abwesenheiten in den Unternehmen nicht länger leisten.
1: Außerdem führt Deutschland eine höhere Reichensteuer ein. Ab einem jährlichen Einkommen von 250.000 Euro werden 45% Steuern fällig, ab 280.000 Euro 47%. Mit dem Geld sollen ab Januar nächsten Jahres dann Geringverdiener entlastet werden.
2: Wer unter Teuerung, Inflation und stagnierenden Löhnen am meisten leidet, wird entlastet. Wir rechnen mit bis zu 600 Euro pro Jahr Durchschnitt für einen Durchschnittshaushalt. Das ist eine respektable Summe angesichts der begrenzten Mittel der öffentlichen Finanzen.
1: 4,1 Milliarden Euro Strafe muss Google an die EU überweisen. Das hat heute der Europäische Gerichtshof in Straßburg bestätigt. Die EU-Kommission hatte die Strafe bereits 2018 verhängt.
3: Bei dem Urteil geht es um vorinstallierte Apps auf Android-Handys. Das Betriebssystem Android wird bei Google entwickelt. Die EU-Kommission hat festgestellt, Google hat Herstellern und Mobilfunkanbietern illegale Beschränkungen auferlegt, um sie an die eigenen Dienste zu binden, also zum Beispiel an die Google-Suche und den Browser Chrome. Damit wollte Google

0: seine Marktmacht bei Suchmaschinen absichern. Das verstößt gegen europäische Wettbewerbsregeln. Marlin Wunderlich, Brüssel.
1: Wer Sexpuppen herstellt, verkauft oder auch nur besitzt, die wie Kinder aussehen, der macht sich strafbar. Das hat jetzt das Bundesverfassungsgericht bestätigt. Das höchste deutsche Gericht hatte Verfassungsbeschwerden geprüft. Es argumentierte, dass die Verbote zwar den Schutzbereich des allgemeinen Persönlichkeitsrechts bei der sexuellen Selbstbestimmung betreffen, nicht aber den Kernbereich privater Lebensgestaltung. In der Abwägung sei der Schutz der körperlichen oder sexuellen Integrität von Kindern höher zu bewerten. Seit Juli 2021 gilt in Deutschland das Gesetz, nachdem selbst der Besitz von solch kindlichen Sexpuppen mit bis zu 3 Jahren Haft bestraft werden kann. Hersteller können bis zu 5 Jahre bekommen. Das war jetzt nicht ganz so schlau. In Hermsdorf hat ein Mann bei einer Verkehrskontrolle vergessen, die Handbremse anzuziehen. Nachdem er ausgestiegen war, setzte sich sein Wagen dann kurzerhand in Bewegung und rollte, na klar, gegen den Funkstreifenwagen direkt dahinter. Beide Autos wurden beschädigt. Die Polizei war aber weiter fahrbereit, sagt sie, weist allerdings darauf hin, dass man immer prüfen sollte, dass das Auto gegen Wegrollen gesichert ist. Denn das kann auch schlimmer ausgehen mit Personenschäden.
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1: Ich bin Hannes Ebert. Guten Tag. Eine Steuerreform und verschärfte Regeln in Sachen Krankschreibung. Die Bundesregierung hat sich auf verschiedene Reformen geeinigt. Unter anderem soll damit die schwächelnde Wirtschaft wieder in Schwung gebracht werden.
2: Der Krankenstand in Deutschland sei exorbitant, so Kanzler Merz. Deshalb will die Bundesregierung die telefonische Krankschreibung abschaffen und schon ab dem ersten Krankheitstag statt wie bisher erst ab dem dritten muss eine Bescheinigung vom Arzt her. Arbeitsverträge sollen länger grundlos befristet werden dürfen. All das, um Wettbewerbsnachteilen in Deutschland entgegenzuwirken. In Sachen Steuern sollen kleine und mittlere Einkommen bis zu 600 Euro pro Jahr mehr übrig behalten, gegenfinanziert unter anderem, indem sehr hohe Einkommen stärker besteuert werden. Jan-Henner Reitzer, Antenne Thüringen, Berlin.
1: Internationale Ermittler, auch aus Deutschland, sind erstmals gezielt gegen Online-Netzwerke von Männern vorgegangen, die ihre Partnerinnen betäuben und dann sexuell

0: missbrauchen. Aufnahmen dieses Missbrauchs stellen sie dann unter anderem ins Netz und tauschen sich darüber aus. Dem hat Europol jetzt einen Riegel vorgeschoben. 156 mutmaßliche Opfer und Täter seien identifiziert worden.
1: An diesem Einsatz waren auch maßgeblich das Bundeskriminalamt und das Hamburger LKA beteiligt. Ziel ist es, diese Netzwerke des Missbrauchs zu zerschlagen. 274 neue Spuren wurden gefunden.
0: Aufnahmen dieses Missbrauchs stellen sie dann unter anderem ins Netz und tauschen sich darüber aus. Dem hat Europol

0: Täter nannte Europol jetzt nicht, weil die Ermittlungen noch laufen. Bettina Visser, Amsterdam.
1: In Ludwigslust in Mecklenburg-Vorpommern ist am frühen Morgen ein Feuer in einem Krankenhaus ausgebrochen. Zwei Patienten wurden dadurch getötet. Mehr als 30 weitere verletzt, teilte die Polizei mit. Die Klinik selbst wurde vollständig evakuiert.
2: Im Morgengrauen um kurz vor 4:30 wurde das Feuer bemerkt. Da schlugen bereits Flammen und Rauch aus dem Dach des fünfgeschossigen Krankenhauses. Der Backsteinbau wurde evakuiert. Einsatzkräfte der Feuerwehr und Beschäftigte der Klinik brachten Patienten ins Freie. Einige konnten selbst laufen, andere wurden mit Rollstühlen auf eine Wiese vor dem Krankenhaus gebracht. Es wird davon ausgegangen, dass das Feuer in einem Patientenzimmer ausgebrochen ist. Die genaue Ursache ist derzeit noch unklar. Diana Kramer, Antenne Thüringen, Nachrichtenredaktion.
1: Kunden der Postbank müssen nun doch keine umfassenden Streiks der Belegschaft befürchten. Die Gewerkschaften haben sich in letzter Minute mit dem Arbeitgeber auf einen Kompromiss geeinigt. Eine bereits laufende Urabstimmung durch die Gewerkschaft Verdi wurde abgebrochen. Für die Postangestellten gibt's im Schnitt 4,5% mehr Geld in zwei Stufen. Auszubildende bekommen 150 Euro mehr. Für sie wurde die Übernahmevereinbarung verlängert bis März 2028. Gesichert ist so lange laut Verdi auch das Vertriebsnetz mit mindestens 300 Filialen und 13 digitalen Beratungszentren.
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1: Ich bin Hannes Ebert. Guten Tag. Eine Steuerreform und verschärfte Regeln in Sachen Krankschreibung. Die Bundesregierung hat sich auf verschiedene Reformen geeinigt. Unter anderem soll damit die schwächelnde Wirtschaft wieder in Schwung gebracht werden.
2: Der Krankenstand in Deutschland sei exorbitant, so Kanzler Merz. Deshalb will die Bundesregierung die telefonische Krankschreibung abschaffen und schon ab dem ersten Krankheitstag statt wie bisher erst ab dem dritten muss eine Bescheinigung vom Arzt her. Arbeitsverträge sollen länger grundlos befristet werden dürfen. All das, um Wettbewerbsnachteilen in Deutschland entgegenzuwirken. In Sachen Steuern sollen kleine und mittlere Einkommen bis zu 600 Euro pro Jahr mehr übrig behalten, gegenfinanziert unter anderem, indem sehr hohe Einkommen stärker besteuert werden. Jan-Henner Reitzer, Antenne Thüringen, Berlin.
1: Internationale Ermittler, auch aus Deutschland, sind erstmals gezielt gegen Online-Netzwerke von Männern vorgegangen, die ihre Partnerinnen betäuben und dann sexuell missbrauchen. Aufnahmen dieses Missbrauchs stellen sie dann unter anderem ins Netz und tauschen sich darüber aus. Dem hat Europol jetzt einen Riegel vorgeschoben. 156 mutmaßliche Opfer und Täter seien identifiziert worden.
3: An diesem Einsatz waren auch maßgeblich das Bundeskriminalamt und das Hamburger LKA beteiligt. Ziel ist es, diese Netzwerke des Missbrauchs zu zerschlagen. 274 neue Spuren wurden gefunden und 4 neue Online-Gruppen. Und dort, so Europol, teilen die Männer die Videos vom Missbrauch der bewusstlosen Frauen. Und sie tauschen Erfahrungen aus, geben Tipps und Informationen über die Drogen und Betäubungsmittel, die sie benutzen. Einzelheiten über Opfer und Täter nannte Europol jetzt nicht, weil die Ermittlungen noch laufen. Bettina Fisser, Amsterdam.
1: In Ludwigslust in Mecklenburg-Vorpommern ist am frühen Morgen ein Feuer in einem Krankenhaus ausgebrochen. 2 Patienten wurden dadurch getötet. Mehr als 30 weitere verletzt, teilte die Polizei mit. Die Klinik selbst wurde vollständig evakuiert.
4: Im Morgengrauen um kurz vor 4:30 wurde das Feuer bemerkt. Da schlugen bereits Flammen und Rauch aus dem Dach des 5-geschossigen Krankenhauses. Der Backsteinbau wurde evakuiert. Einsatzkräfte der Feuerwehr und Beschäftigte der Klinik brachten Patienten ins Freie. Einige konnten selbst laufen, andere wurden mit Rollstühlen auf eine Wiese vor dem Krankenhaus gebracht. Es wird davon ausgegangen, dass das Feuer in einem Patientenzimmer ausgebrochen ist. Die genaue Ursache ist derzeit noch unklar. Diana Kramer, Antenne Thüringen, Nachrichtenredaktion.
1: Kunden der Postbank müssen nun doch keine umfassenden Streiks der Belegschaft befürchten. Die Gewerkschaften haben sich in letzter Minute mit dem Arbeitgeber auf einen Kompromiss geeinigt. Eine bereits laufende Urabstimmung durch die Gewerkschaft Verdi wurde abgebrochen. Für die Postangestellten gibt es im Schnitt 4,5% mehr Geld in 2 Stufen. Auszubildende bekommen 150 Euro mehr. Für sie wurde die Übernahmevereinbarung verlängert bis März 2028. Gesichert ist so lange laut Verdi auch das Vertriebsnetz mit mindestens 300 Filialen und 13 digitalen Beratungszentren.

0: 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Ein Kitzeln in der Nase bleibt heute der ständige Begleiter. 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
1: Ich bin Jan Walter. Guten Tag. Die Spitzen von Union und SPD haben sich auf ein großes Reformpaket geeinigt. Es soll Deutschland modernisieren, die Wirtschaft wieder in Schwung bringen und den Sozialstaat zukunftsfest machen. Insgesamt wurden 34 Punkte beschlossen. Beispielsweise werden komplett die Vorschläge der Rentenkommission umgesetzt. Kleine und mittlere Einkommen sollen um 600 Euro im Jahr steuerlich entlastet werden. Aber wer krank ist, muss dazu bereits ab dem ersten Tag eine Bescheinigung vorlegen. Bundeskanzler Friedrich Merz dazu.
2: Wir befinden uns mit den nach Corona exorbitant gewordenen Krankenständen in den Unternehmen nicht ab. Wir schaffen die telefonische Krankschreibung ab und führen die Vorlage einer Arbeitsunfähigkeitsbescheinigung ab dem ersten Krankheitstag ein. Das ist eine harte Entscheidung, das wissen wir, aber wir können uns diesen Wettbewerbsnachteil durch lange Abwesenheiten in den Unternehmen nicht länger leisten.
1: Internationale Ermittler sind erstmals gezielt gegen Online-Netzwerke von Männern vorgegangen, die Frauen betäuben, sexuell missbrauchen und Aufnahmen davon dann ins Netz stellen. Bisher seien 156 Täter und Opfer identifiziert worden, teilt Europol in Den Haag mit. An dem Projekt Medusa waren 9 Länder beteiligt, deutsche und britische Behörden hatten die Leitung. Einzelheiten über Täter und Opfer sowie Nationalitäten nannte Europol mit Hinweis auf die laufenden Ermittlungen nicht. Die Täter sind überwiegend Männer, Opfer meist die eigenen Partnerinnen. Die Aufnahmen werden dann in Frauen

0: feindlichen Gruppen online geteilt. Dort wurden auch Erfahrungen und Tipps beispielsweise über die Wirksamkeit bestimmter Drogen ausgetauscht. Seit April wurden Europol zufolge in den beteiligten Ländern 57 Männer festgenommen und 158 Opfer in Sicherheit gebracht. Google muss 4,1 Milliarden Euro Wettbewerbsstrafe an die EU zahlen. Das hat der Europäische Gerichtshof in Luxemburg bestätigt. Verhängt wurde die Rekordstrafe von der EU-Kommission bereits 2000 feindlichen Gruppen online geteilt. Dort wurden auch Erfahrungen und Tipps beispielsweise über die Wirksamkeit bestimmter Drogen ausgetauscht. Seit April wurden Europol zufolge in den beteiligten Ländern 57 Männer festgenommen und 158 Opfer in Sicherheit gebracht. Google muss 4,1 Milliarden Euro Wettbewerbsstrafe an die EU zahlen. Das hat der Europäische Gerichtshof in Luxemburg bestätigt. Verhängt wurde die Rekordstrafe von der EU-Kommission bereits 2018.
1: Bei dem Urteil geht es um vorinstallierte

0: Die EU-Kommission hat festgestellt, Google hat Herstellern und Mobilfunkanbietern illegale Beschränkungen auferlegt, um sie an die eigenen Dienste zu binden, also zum Beispiel an die Google-Suche und den Browser Chrome. Damit wollte Google seine Marktmacht bei Suchmaschinen absichern. Das verstößt gegen europäische Wettbewerbsregeln. Marlin Wunderlich, Brüssel.
1: In Erfurt gab es in der vergangenen Nacht gegen 13:30 einen größeren Polizeieinsatz in der Schmidtstädter Straße. Ein 26-Jähriger saß auf einem Autodach, schrie herum und warf eine Flasche auf eine dreiköpfige Gruppe. Das löste einen heftigen Streit mit einer Gruppe auf der anderen Straßenseite aus. Dabei wurde sich gegenseitig mit Flaschen beworfen, verletzt wurde dabei vorerst niemand. Als die Polizei die Personalien aufnahm, knallte eine Frau eine Flasche neben einen Beamten auf den Boden. Der wurde durch Glassplitter leicht verletzt. Es kamen mehrere Streifen zum Einsatz. Bei zwei beteiligten Männern wurden 1,8 bzw. mehr als 2,4 Promille Alkohol festgestellt. Die Polizei leitete mehrere Strafverfahren ein und sprach Platzverweise aus.
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1: Ich bin Jan Walter. Guten Tag. Insgesamt 34 Punkte wurden beschlossen. Die schwarz-rote Koalition hat sich auf ein großes Reformpaket verständigt. Beispielsweise sind vorgesehen steuerliche Entlastungen für kleine und mittlere Einkommen von 600 Euro pro Jahr. Zur Gegenfinanzierung soll die sogenannte Reichensteuer verschärft werden. Der Steuersatz von 45% greift bereits ab einem zu versteuernden Jahreseinkommen von 250.000 Euro. Ab einem Einkommen von 280.000 Euro soll er auf 47% steigen. Finanzminister Lars Klingbeil.
2: Die Menschen sind bereit für Veränderung und Veränderung funktionieren, wenn sie gerecht sind. Und deswegen war es für uns auch besonders wichtig, dass eine Einkommensteuerreform beschlossen wird, damit Arbeit sich mehr lohnt, damit Menschen in Zeiten, die anspruchsvoll und anstrengend sind, am Ende des Jahres etwas mehr Geld in der Tasche haben. Für viele ist das Leben teurer geworden und die nehmen wir in den Fokus und die sollen entlastet werden.
1: Bei einem schweren russischen Luftangriff auf die ukrainische Hauptstadt Kiew und weitere Teile des Landes wurden in der Nacht mindestens 13 Menschen getötet. Das schreibt der ukrainische Präsident Zelensky in den sozialen Netzwerken. Nach Angaben von Bürgermeister Vitali Klitschko wurden mindestens 86 Menschen verletzt. Das Auswärtige Amt in Berlin hat den Angriff verurteilt. Menschen wurden im Schlaf getötet oder verletzt, Wohnhäuser zerstört und die zivile Infrastruktur wie eine medizinische Einrichtung schwer beschädigt, sagte ein Sprecher. Deswegen will Deutschland mit seinen Partnern den Druck auf Moskau erhöhen. Auf dem NATO-Gipfel in Ankara in der kommenden Woche werde es auch um die Unterstützung für die Ukraine gehen. Der Albtraum für jeden Autofahrer. Während der Fahrt löst sich ein Rad. So ist es gestern einem 26-Jährigen auf der Landstraße zwischen Suhl und Hirschbach passiert. Er kam mit dem Wagen von der Straße ab und überschlug sich mehrfach. Der 26-Jährige wurde verletzt und kam mit einem Rettungswagen in ein Krankenhaus. Im Rahmen der Unfallaufnahme schlug ein Drogenvortest positiv an. Deshalb wurde eine Blutentnahme angeordnet. Der PKW musste abgeschleppt werden. Es war nicht anders zu erwarten. Nach dem Wegfall des Tankrabatts steigen die Spritpreise wieder an. Erstmals seit Mai hat dabei Super E10 im bundesweiten Schnitt mehr als 2 Euro gekostet.
3: Auch wenn es nur 17 Cent pro Liter waren, die der Tankrabatt ausgemacht hat, dass jetzt wieder eine 2 vor dem Komma steht, ist bitter für Autofahrer und der höchste Tageswert seit dem 5. Mai. Diesel blieb im bundesweiten Schnitt gestern zwar noch unter 2 Euro, allerdings nur knapp. Im Vergleich zu Dienstag stiegen die Preise für E10 damit nach dem Tankrabatt um gut 9, Diesel um 10 Cent. Das ist zwar deutlich weniger als der weggefallene Steuerrabatt, allerdings hatten die Preise auch schon vorher zugelegt. Die Mineralölkonzerne hatten das mit der gestiegenen Nachfrage erklärt. Diana Kramer, Nachrichtenredaktion.
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1: Ich bin Jan Walter. Guten Tag. Insgesamt 34 Punkte wurden beschlossen. Die schwarz-rote Koalition hat sich auf ein großes Reformpaket verständigt. Beispielsweise sind vorgesehen steuerliche Entlastungen für kleine und mittlere Einkommen von 600 Euro pro Jahr. Zur Gegenfinanzierung soll die sogenannte Reichensteuer verschärft werden. Der Steuersatz von 45% greift bereits ab einem zu versteuernden Jahreseinkommen von 250.000 Euro. Ab einem Einkommen von 280.000 Euro soll er auf 47% steigen. Finanzminister Lars Klingbeil.
2: Die Menschen sind bereit für Veränderung und Veränderung funktionieren, wenn sie gerecht sind. Und deswegen war es für uns auch besonders wichtig, dass eine Einkommensteuerreform beschlossen wird, damit Arbeit sich mehr lohnt, damit Menschen in Zeiten, die anspruchsvoll und anstrengend sind, am Ende des Jahres etwas mehr Geld in der Tasche haben. Für viele ist das Leben teurer geworden und die nehmen wir in den Fokus und die sollen entlastet werden.
1: Bei einem schweren russischen Luftangriff auf die ukrainische Hauptstadt Kiew und weitere Teile des Landes wurden in der Nacht mindestens 13 Menschen getötet. Das schreibt der ukrainische Präsident Zelensky in den sozialen Netzwerken. Nach Angaben von Bürgermeister Vitali Klitschko wurden mindestens 86 Menschen verletzt. Das Auswärtige Amt in Berlin hat den Angriff verurteilt. Menschen wurden im Schlaf getötet oder verletzt, Wohnhäuser zerstört und die zivile Infrastruktur wie eine medizinische Einrichtung schwer beschädigt, sagte ein Sprecher. Deswegen will Deutschland mit seinen Partnern den Druck auf Moskau erhöhen. Auf dem NATO-Gipfel in Ankara in der kommenden Woche werde es auch um die Unterstützung für die Ukraine gehen. Der Albtraum für jeden Autofahrer. Während der Fahrt löst sich ein Rad. So ist es gestern einem 26-Jährigen auf der Landstraße zwischen Suhl und Hirschbach passiert. Er kam mit dem Wagen von der Straße ab und überschlug sich mehrfach. Der 26-Jährige wurde verletzt und kam mit einem Rettungswagen in ein Krankenhaus. Im Rahmen der Unfallaufnahme schlug ein Drogenvortest positiv an. Deshalb wurde eine Blutentnahme angeordnet. Der PKW musste abgeschleppt werden. Es war nicht anders zu erwarten. Nach dem Wegfall des Tankrabatts steigen die Spritpreise wieder an. Erstmals seit Mai hat dabei Super E10 im bundesweiten Schnitt mehr als 2 Euro gekostet.
3: Auch wenn es nur 17 Cent pro Liter waren, die der Tankrabatt ausgemacht hat, dass jetzt wieder eine 2 vor dem Komma steht, ist bitter für Autofahrer und der höchste Tageswert seit dem 5. Mai. Diesel blieb im bundesweiten Schnitt gestern zwar noch unter 2 Euro, allerdings nur knapp. Im Vergleich zu Dienstag stiegen die Preise für E10 damit nach dem Tankrabatt um gut 9, Diesel um 10 Cent. Das ist zwar deutlich weniger als der weggefallene Steuerrabatt, allerdings hatten die Preise auch schon vorher zugelegt. Die Mineralölkonzerne hatten das mit der gestiegenen Nachfrage erklärt. Diana Kramer, Nachrichtenredaktion.
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1: Ich bin Jan Walter. Guten Tag. Die Wirtschaft soll gestärkt und die Menschen entlastet werden. Das Reformpaket der Bundesregierung liegt auf dem Tisch. Geplant ist beispielsweise eine Reform der Einkommenssteuer. Profitieren sollen vor allem kleine und mittlere Einkommen. Die Entlastung soll für Familien mit Kindern am stärksten wirken. Bundeskanzler Friedrich Merz sprach von einem großen Sprung angesichts der angespannten Staatsfinanzen. Aber es gibt auch Einschnitte.
2: Der Krankenstand in Deutschland sei exorbitant, so Kanzler Merz. Deshalb will die Bundesregierung die telefonische Krankschreibung abschaffen und schon ab dem ersten Krankheitstag statt wie bisher erst ab dem dritten muss eine Bescheinigung vom Arzt her. Arbeitsverträge sollen länger grundlos befristet werden dürfen. All das, um Wettbewerbsnachteilen in Deutschland entgegenzuwirken. In Sachen Steuern sollen kleine und mittlere Einkommen bis zu 600 Euro pro Jahr mehr übrig behalten, gegenfinanziert unter anderem, indem sehr hohe Einkommen stärker besteuert werden. Jan-Henner Reitzer, Antenne Thüringen, Berlin.
1: Ermittlern aus 9 Ländern, darunter auch Deutschland, ist ein Schlag gegen Online-Netzwerke von Männern gelungen, die Frauen betäuben, missbrauchen und Bilder davon ins Netz stellen. Europol berichtet, 156 mutmaßliche Opfer und Täter seien identifiziert worden.
3: An diesem Einsatz waren auch maßgeblich das Bundeskriminalamt und das Hamburger LKA beteiligt. Ziel ist es, diese Netzwerke des Missbrauchs zu zerschlagen. 274 neue Spuren wurden gefunden und 4 neue Online-Gruppen. Und dort, so Europol, teilen die Männer die Videos vom Missbrauch der bewusstlosen Frauen. Und sie tauschen Erfahrungen aus, geben Tipps und Informationen über die Drogen und Betäubungsmittel, die sie benutzen. Einzelheiten über Opfer und Täter nannte Europol jetzt nicht, weil die Ermittlungen noch laufen. Bettina Fisser, Amsterdam.
1: Bereits vor den heftigen Hitzetagen letzte Woche hat es in Deutschland in diesem Jahr viele hitzebedingte Todesfälle gegeben. Nach einer Schätzung des Robert-Koch-Instituts sind 800 Menschen deswegen gestorben. 500 von ihnen waren 85 Jahre und älter. Bei den 75- bis 84-Jährigen waren es etwa 190 Menschen, bei den 65- bis 74-Jährigen geschätzt 80 und bei denen unter 65 etwa 40. Erfasst ist in der aktuellen RKI-Schätzung die Entwicklung bis zum 21. Juni. Die extreme Hitzephase in Deutschland begann erst in den Tagen danach. 71 Thüringer Schulen sind in Erfurt für ihre Nachhaltigkeitsprojekte ausgezeichnet worden. Das teilt das Umweltministerium mit. Sie zählen nun zu den Thüringer Nachhaltigkeitsschulen. Die Schulen hatten dabei 2 Jahre lang eigenständige Projekte umgesetzt. Zu Beginn konnten sie 2 Themenbereiche auswählen, etwa Demokratie, Menschenrechte, Klimaschutz, Ressourcenschonung, Ernährung, Mobilität, soziale Gerechtigkeit oder kulturelle Vielfalt. Dann wurden in den 2 Jahren mindestens 1 Projekt in beiden Bereichen realisiert. 3 Schulen bekamen einen Sonderpreis für besonderes Engagement. Die Grundschule Friedrich Schiller in Neustadt an der Olla, die staatliche Gemeinschaftsschule in Grabfeld und das Gymnasium Ruteneum in Gera.
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1: Ich bin Jan Walter. Guten Tag. Die Wirtschaft soll gestärkt und die Menschen entlastet werden. Das Reformpaket der Bundesregierung liegt auf dem Tisch. Geplant ist beispielsweise eine Reform der Einkommenssteuer. Profitieren sollen vor allem kleine und mittlere Einkommen. Die Entlastung soll für Familien mit Kindern am stärksten wirken. Bundeskanzler Friedrich Merz sprach von einem großen Sprung angesichts der angespannten Staatsfinanzen. Aber es gibt auch Einschnitte.
2: Der Krankenstand in Deutschland sei exorbitant, so Kanzler Merz. Deshalb will die Bundesregierung die telefonische Krankschreibung abschaffen und schon ab dem ersten Krankheitstag statt wie bisher erst ab dem dritten muss eine Bescheinigung vom Arzt her. Arbeitsverträge sollen länger grundlos befristet werden dürfen. All das, um Wettbewerbsnachteilen in Deutschland entgegenzuwirken. In Sachen Steuern sollen kleine und mittlere Einkommen bis zu 600 Euro pro Jahr mehr übrig behalten, gegenfinanziert unter anderem, indem sehr hohe Einkommen stärker besteuert werden. Jan-Henner Reitzer, Antenne Thüringen, Berlin.
1: Ermittlern aus 9 Ländern, darunter auch Deutschland, ist ein Schlag gegen Online-Netzwerke von Männern gelungen, die Frauen betäuben, missbrauchen und Bilder davon ins Netz stellen. Europol berichtet, 156 mutmaßliche Opfer und Täter seien identifiziert worden.
3: An diesem Einsatz waren auch maßgeblich das Bundeskriminalamt und das Hamburger LKA beteiligt. Ziel ist es, diese Netzwerke des Missbrauchs zu zerschlagen. 274 neue Spuren wurden gefunden und 4 neue Online-Gruppen. Und dort, so Europol, teilen die Männer die Videos vom Missbrauch der bewusstlosen Frauen. Und sie tauschen Erfahrungen aus, geben Tipps und Informationen über die Drogen und Betäubungsmittel, die sie benutzen. Einzelheiten über Opfer und Täter nannte Europol jetzt nicht, weil die Ermittlungen noch laufen. Bettina Fisser, Amsterdam.
1: Bereits vor den heftigen Hitzetagen letzte Woche hat es in Deutschland in diesem Jahr viele hitzebedingte Todesfälle gegeben. Nach einer Schätzung des Robert-Koch-Instituts sind 800 Menschen deswegen gestorben. 500 von ihnen waren 85 Jahre und älter. Bei den 75- bis 84-Jährigen waren es etwa 190 Menschen, bei den 65- bis 74-Jährigen geschätzt 80 und bei denen unter 65 etwa 40. Erfasst ist in der aktuellen RKI-Schätzung die Entwicklung bis zum 21. Juni. Die extreme Hitzephase in Deutschland begann erst in den Tagen danach. 71 Thüringer Schulen sind in Erfurt für ihre Nachhaltigkeitsprojekte ausgezeichnet worden. Das teilt das Umweltministerium mit. Sie zählen nun zu den Thüringer Nachhaltigkeitsschulen. Die Schulen hatten dabei 2 Jahre lang

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1: Ich bin Jan Walter. Guten Tag. Mehr Netto, Steuerentlastungen für kleinere und mittlere Einkommen. Union und SPD haben sich auf ein großes Reformpaket verständigt. Es soll Deutschland modernisieren, die Wirtschaft wieder in Schwung bringen und den Sozialstaat zukunftsfest machen. Insgesamt wurden 34 Punkte beschlossen. Ein Punkt die Steuerreform. Finanzminister Lars Klingbeil.
2: Es sind vor allem Familien mit Kindern, die in den Fokus gerückt sind. Und es ist gerade angesprochen, spätestens im Jahr 2028 wird durch die Maßnahmen, die wir jetzt auf den Weg bringen, erreicht werden können, dass Familien mit Kindern bis zu 600 Euro entlastet werden. Und wir haben beschlossen, wir machen unser Steuersystem gerechter. Die Spitzeneinkommen am obersten Ende werden einen größeren Beitrag leisten. Das ist eine Frage der Fairness. Die Reichensteuer wird künftig mit 45% ab einem zu versteuernden Einkommen von 250.000 Euro gelten. Und wir führen eine weitere Stufe ab 280.000, ein höherer Reichensteuersatz von 47% ein.
1: Zum Reformpaket der Bundesregierung kommt bereits Kritik. Vom Deutschen Institut für Wirtschaftsforschung heißt es, das sei vor allem ein Symbolpaket. Es wird der deutschen Wirtschaft nicht den gewünschten Impuls für Wachstum und Wettbewerbsfähigkeit geben, sagt Präsident Marcel Fratscher. Die Reform hätte eine soziale Schieflage, sagt er, weil Entlastungen für Unternehmen zum Teil zu Lasten von Beschäftigten gehen. Er nennt die Ausweitung der befristeten Beschäftigung und die teilweise Aufweichung des Kündigungsschutzes. Positiv nennt Fratscher den Abbau von Bürokratie, neue Ziele beim Wohnungsbau und die steuerlichen Entlastungen. Internationale Ermittler sind erstmals gezielt gegen Online-Netzwerke von Männern vorgegangen, die Frauen betäuben, sexuell missbrauchen und Aufnahmen davon ins Netz stellen. Bisher seien 156 Täter und Opfer identifiziert worden, teilt Europol in Den Haag mit. An dem Projekt Medusa waren 9 Länder beteiligt, deutsche und britische Behörden hatten die Leitung. Einzelheiten über Täter und Opfer sowie Nationalitäten nannte Europol mit Hinweis auf die laufenden Ermittlungen nicht. Die Täter sind überwiegend Männer, Opfer meist die eigenen Partnerinnen. Die Aufnahmen wurden dann in frauenfeindlichen Gruppen online gestellt. Dort wurden auch Erfahrungen und Tipps, beispielsweise über die Wirksamkeit bestimmter Drogen, ausgetauscht. Seit April wurden Europol zufolge in den beteiligten Ländern 57 Männer festgenommen und 158 Opfer in Sicherheit gebracht. Google muss 4,1 Milliarden Euro Wettbewerbsstrafe an die EU zahlen. Das hat der Europäische Gerichtshof in Luxemburg bestätigt. Verhängt wurde die Rekordstrafe von der EU-Kommission bereits 2018.
3: Bei dem Urteil geht es um vorinstallierte Apps auf Android-Handys. Das Betriebssystem Android wird bei Google entwickelt. Die EU-Kommission hat festgestellt, Google hat Herstellern und Mobilfunkanbietern illegale Beschränkungen auferlegt, um sie an die eigenen Dienste zu binden, also zum Beispiel an die Google-Suche und den Browser Chrome. Damit wollte Google seine Marktmacht bei Suchmaschinen absichern. Das verstößt gegen europäische Wettbewerbsregeln. Marlin Wunderlich, Brüssel.
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1: Ich bin Jan Walter. Guten Tag. Mehr Netto, Steuerentlastungen für kleinere und mittlere Einkommen. Union und SPD haben sich auf ein großes Reformpaket verständigt. Es soll Deutschland modernisieren, die Wirtschaft wieder in Schwung bringen und den Sozialstaat zukunftsfest machen. Insgesamt wurden 34 Punkte beschlossen. Ein Punkt die Steuerreform. Finanzminister Lars Klingbeil.
2: Es sind vor allem Familien mit Kindern, die in den Fokus gerückt sind. Und es ist gerade angesprochen, spätestens im Jahr 2028 wird durch die Maßnahmen, die wir jetzt auf den Weg bringen, erreicht werden können, dass Familien mit Kindern bis zu 600 Euro entlastet werden. Und wir haben beschlossen, wir machen unser Steuersystem gerechter. Die Spitzeneinkommen am obersten Ende werden einen größeren Beitrag leisten. Das ist eine Frage der Fairness. Die Reichensteuer wird künftig mit 45% ab einem zu versteuernden Einkommen von 250.000 Euro gelten. Und wir führen eine weitere Stufe ab 280.000, ein höherer Reichensteuersatz von 47% ein.
1: Zum Reformpaket der Bundesregierung kommt bereits Kritik. Vom Deutschen Institut für Wirtschaftsforschung heißt es, das sei vor allem ein Symbolpaket. Es wird der deutschen Wirtschaft nicht den gewünschten Impuls für Wachstum und Wettbewerbsfähigkeit geben, sagt Präsident Marcel Fratscher. Die Reform hätte eine soziale Schieflage, sagt er, weil Entlastungen für Unternehmen zum Teil zu Lasten von Beschäftigten gehen. Er nennt die Ausweitung der befristeten Beschäftigung und die teilweise Aufweichung des Kündigungsschutzes. Positiv nennt Fratscher den Abbau von Bürokratie, neue Ziele beim Wohnungsbau und die steuerlichen Entlastungen. Internationale Ermittler sind erstmals gezielt gegen Online-Netzwerke von Männern vorgegangen, die Frauen betäuben, sexuell missbrauchen und Aufnahmen davon ins Netz stellen. Bisher seien 156 Täter und Opfer identifiziert worden, teilt Europol in Den Haag mit. An dem Projekt Medusa waren 9 Länder beteiligt, deutsche und britische Behörden hatten die Leitung. Einzelheiten über Täter und Opfer sowie Nationalitäten nannte Europol mit Hinweis auf die laufenden Ermittlungen nicht. Die Täter sind überwiegend Männer, Opfer meist die eigenen Partnerinnen. Die Aufnahmen wurden dann in frauenfeindlichen Gruppen online gestellt. Dort wurden auch Erfahrungen und Tipps, beispielsweise über die Wirksamkeit bestimmter Drogen, ausgetauscht. Seit April wurden Europol zufolge in den beteiligten Ländern 57 Männer festgenommen und 158 Opfer in Sicherheit gebracht. Google muss 4,1 Milliarden Euro Wettbewerbsstrafe an die EU zahlen. Das hat der Europäische Gerichtshof in Luxemburg bestätigt. Verhängt wurde die Rekordstrafe von der EU-Kommission bereits 2018.
3: Bei dem Urteil geht es um vorinstallierte Apps auf Android-Handys. Das Betriebssystem Android wird bei Google entwickelt. Die EU-Kommission hat festgestellt, Google hat Herstellern und Mobilfunkanbietern illegale Beschränkungen auferlegt, um sie an die eigenen Dienste zu binden, also zum Beispiel an die Google-Suche und den Browser Chrome. Damit wollte Google seine Marktmacht bei Suchmaschinen absichern. Das verstößt gegen europäische Wettbewerbsregeln. Marlin Wunderlich, Brüssel.
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1: Ich bin Jan Walter. Guten Tag. Das große Reformpaket der schwarz-roten Koalition bringt steuerliche Erleichterungen für die Bürgerinnen und Bürger, aber auch Einschnitte. Wer nicht arbeiten kann, braucht künftig schon ab dem ersten Tag eine Bescheinigung vom Arzt. Und prompt kommt Kritik von verschiedenen Seiten.
2: Wer morgens mit Übelkeit aufwacht, kann nicht mehr beim Arbeitgeber anrufen, sich krank melden und dann auskurieren, sondern muss sich stattdessen zum Arzt schleppen. Kritik daran, Regeln in Sachen Krankschreibung zu verschärfen, kommt zum Beispiel von der SPD aus den Ländern. Sowieso schon überlastete Hausärzte erwarten noch mehr Patienten. Der Bund der Steuerzahler nennt die geplante Steuerreform mit einem Umfang von 10 Milliarden Euro viel zu klein für eine spürbare Entlastung. Lob für das Gesamtpaket kommt dagegen vom Arbeitgeberverband, der von einem überfälligen Kurswechsel spricht. Jan-Henner Reitzer, Antenne Thüringen, Berlin.
1: Thüringens Gesundheitsministerin Katharina Schenk hat die Krankschreibung ab dem ersten Tag kritisiert. Das leiste keinen Beitrag zur Entlastung der Arztpraxen, hieß es. 71 Thüringer Schulen sind in Erfurt für ihre Nachhaltigkeitsprojekte ausgezeichnet worden. Das teilt das Umweltministerium mit. Sie zählen nun zu den Thüringer Nachhaltigkeitsschulen. Die Schulen hatten dabei 2 Jahre lang eigenständige Projekte umgesetzt.
3: Zu Beginn konnten sie 2 Themenbereiche auswählen, unter anderem Demokratie und Menschenrechte, Klimaschutz, kulturelle Vielfalt oder soziale Gerechtigkeit. Dann wurde in den 2 Jahren mindestens 1 Projekt in beiden Bereichen realisiert. 3 Schulen bekamen einen Sonderpreis für besonderes Engagement. Die Grundschule Friedrich Schiller in Neustadt an der Orla. Hier hatten Schülerinnen und Schüler Ökosysteme im Wald beobachtet. Die staatliche Gemeinschaftsschule in Grabfeld hat einen Dorfgarten mit Streuobstwiese und Gemüsegarten angelegt. Die Schüler kümmern sich darum, sogar in den Ferien. Und das Gymnasium Ruteneum in Gera schaffte einen Erlebnispfad mit 11 Stationen entlang der Weißen Elster. Cornelia Schiedlow, Antenne Thüringen, Nachrichtenredaktion.
1: Es war nicht anders zu erwarten. Nach dem Wegfall des Tankrabatts steigen die Spritpreise wieder an. Erstmals seit Mai hat dabei Super E10 im bundesweiten Schnitt mehr als 2 Euro gekostet.
4: Auch wenn es nur 17 Cent pro Liter waren, die der Tankrabatt ausgemacht hat, dass jetzt wieder eine 2 vor dem Komma steht, ist bitter für Autofahrer und der höchste Tageswert seit dem 5. Mai. Diesel blieb im bundesweiten Schnitt gestern zwar noch unter 2 Euro, allerdings nur knapp. Im Vergleich zu Dienstag stiegen die Preise für E10 damit nach dem Tankrabatt um gut 9, Diesel um 10 Cent. Das ist zwar deutlich weniger als der weggefallene Steuerrabatt, allerdings hatten die Preise auch schon vorher zugelegt. Die Mineralölkonzerne hatten das mit der gestiegenen Nachfrage erklärt. Diana Kramer, Nachrichtenredaktion.
1: Offenbar soll es jetzt mit der Personalie Julian Nagelsmann doch schnell gehen. Einem Bericht der Bild zufolge soll der DFB dem Bundestrainer einen Rücktritt nahegelegt haben. Demnach sei die Entscheidung in einer 3-stündigen Sitzung der DFB-Spitze gefallen. Wie es heißt, habe sich Nagelsmann Bedenkzeit erbeten. Nagelsmann hat noch einen Vertrag bis zur EM 2028. Nach einem Bericht der Frankfurter Rundschau soll die Ablöse von Nagelsmann bereits beschlossen und bis zum Wochenende durch sein. Der Verband hat sich dazu nicht geäußert.
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1: Ich bin Jan Walter. Guten Tag. Das große Reformpaket der schwarz-roten Koalition bringt steuerliche Erleichterungen für die Bürgerinnen und Bürger, aber auch Einschnitte. Wer nicht arbeiten kann, braucht künftig schon ab dem ersten Tag eine Bescheinigung vom Arzt. Und prompt kommt Kritik von verschiedenen Seiten.
2: Wer morgens mit Übelkeit aufwacht, kann nicht mehr beim Arbeitgeber anrufen, sich krank melden und dann auskurieren, sondern muss sich stattdessen zum Arzt schleppen. Kritik daran, Regeln in Sachen Krankschreibung zu verschärfen, kommt zum Beispiel von der SPD aus den Ländern. Sowieso schon überlastete Hausärzte erwarten noch mehr Patienten. Der Bund der Steuerzahler nennt die geplante Steuerreform mit einem Umfang von 10 Milliarden Euro viel zu klein für eine spürbare Entlastung. Lob für das Gesamtpaket kommt dagegen vom Arbeitgeberverband, der von einem überfälligen Kurswechsel spricht. Jan-Henner Reitzer, Antenne Thüringen, Berlin.
1: Thüringens Gesundheitsministerin Katharina Schenk hat die Krankschreibung ab dem ersten Tag kritisiert. Das leiste keinen Beitrag zur Entlastung der Arztpraxen, hieß es. 71 Thüringer Schulen sind in Erfurt für ihre Nachhaltigkeitsprojekte ausgezeichnet worden. Das teilt das Umweltministerium mit. Sie zählen nun zu den Thüringer Nachhaltigkeitsschulen. Die Schulen hatten dabei 2 Jahre lang eigenständige Projekte umgesetzt.
3: Zu Beginn konnten sie 2 Themenbereiche auswählen, unter anderem Demokratie und Menschenrechte, Klimaschutz, kulturelle Vielfalt oder soziale Gerechtigkeit. Dann wurde in den 2 Jahren mindestens 1 Projekt in beiden Bereichen realisiert. 3 Schulen bekamen einen Sonderpreis für besonderes Engagement. Die Grundschule Friedrich Schiller in Neustadt an der Orla. Hier hatten Schülerinnen und Schüler Ökosysteme im Wald beobachtet. Die staatliche Gemeinschaftsschule in Grabfeld hat einen Dorfgarten mit Streuobstwiese und Gemüsegarten angelegt. Die Schüler kümmern sich darum, sogar in den Ferien. Und das Gymnasium Ruteneum in Gera schaffte einen Erlebnispfad mit 11 Stationen entlang der Weißen Elster. Cornelia Schiedloh, Antenne Thüringen, Nachrichtenredaktion.
1: Es war nicht anders zu erwarten. Nach dem Wegfall des Tankrabatts steigen die Spritpreise wieder an. Erstmals seit Mai hat dabei Super E10 im bundesweiten Schnitt mehr als 2 Euro gekostet.
4: Auch wenn es nur 17 Cent pro Liter waren, die der Tankrabatt ausgemacht hat, dass jetzt wieder eine 2 vor dem Komma steht, ist bitter für Autofahrer und der höchste Tageswert seit dem 5. Mai. Diesel blieb im bundesweiten Schnitt gestern zwar noch unter 2 Euro, allerdings nur knapp. Im Vergleich zu Dienstag stiegen die Preise für E10 damit nach dem Tankrabatt um gut 9, Diesel um 10 Cent. Das ist zwar deutlich weniger als der weggefallene Steuerrabatt, allerdings hatten die Preise auch schon vorher zugelegt. Die Mineralölkonzerne hatten das mit der gestiegenen Nachfrage erklärt. Diana Kramer, Nachrichtenredaktion.
1: Offenbar soll es jetzt mit der Personalie Julian Nagelsmann doch schnell gehen. Einem Bericht der Bild zufolge soll der DFB dem Bundestrainer einen Rücktritt nahegelegt haben. Demnach sei die Entscheidung in einer 3-stündigen Sitzung der DFB-Spitze gefallen. Wie es heißt, habe sich Nagelsmann Bedenkzeit erbeten. Nagelsmann hat noch einen Vertrag bis zur EM 2028. Nach einem Bericht der Frankfurter Rundschau soll die Ablöse von Nagelsmann bereits beschlossen und bis zum Wochenende durch sein. Der Verband hat sich dazu nicht geäußert.
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1: Ich bin Jan Walter. Guten Tag. Mehr Netto- und Steuerentlastungen für kleinere und mittlere Einkommen. Union und SPD haben sich auf ein großes Reformpaket verständigt. Es soll Deutschland modernisieren und die Wirtschaft wieder in Schwung bringen. Insgesamt wurden 34 Punkte beschlossen. Ein Punkt, die Steuerreform. Finanzminister Lars Klingbeil.
2: Es sind vor allem Familien mit Kindern, die in den Fokus gerückt sind. Und es ist gerade angesprochen, spätestens im Jahr 2028 wird durch die Maßnahmen, die wir jetzt auf den Weg bringen, erreicht werden können, dass Familien mit Kindern bis zu 600 Euro entlastet werden. Und wir haben beschlossen, wir machen unser Steuersystem gerechter. Die Spitzeneinkommen am obersten Ende werden einen größeren Beitrag leisten. Das ist eine Frage der Fairness. Die Reichensteuer wird künftig mit 45% ab einem zu versteuernden Einkommen von 250.000 Euro gelten. Und

0: Wir führen eine weitere Stufe ab 280.000, ein höherer Reichensteuersatz von 47% ein.
1: Zum Reformpaket der Bundesregierung kommt bereits Kritik. Vom Deutschen Institut für Wirtschaftsforschung heißt es, das sei vor allem ein Symbolpaket. Es wird der deutschen Wirtschaft nicht den gewünschten Impuls für Wachstum und Wettbewerbsfähigkeit geben, sagt Präsident Marcel Fratscher. Die Reform hätte soziale Schieflage, sagt er, weil Entlastungen für Unternehmen zum Teil zu Lasten der Beschäftigten gehe. Er nennt die Ausweitung der befristeten Beschäftigung und die teilweise Aufweichung des Kündigungsschutzes. Positiv nennt Fratscher den Abbau von Bürokratie, neue Ziele beim Wohnungsbau und die steuerlichen Entlastungen. Bei einem schweren russischen Luftangriff auf die ukrainische Hauptstadt Kiew und weitere Teile des Landes wurden in der Nacht mindestens 13 Menschen getötet. Das schreibt der ukrainische Präsident Zelensky in den sozialen Netzwerken. Nach Angaben von Bürgermeister Vitali Klitschko wurden mindestens 86 Menschen verletzt. Das Auswärtige Amt in Berlin hat den Angriff verurteilt. Menschen wurden im Schlaf getötet oder verletzt, Wohnhäuser zerstört und zivile Infrastruktur wie eine medizinische Einrichtung schwer beschädigt, sagte ein Sprecher. Deswegen will Deutschland mit seinen Partnern den Druck auf Moskau erhöhen. Auf dem NATO-Gipfel in Ankara in der kommenden Woche werde es auch um die Unterstützung für die Ukraine gehen. Es sieht so aus, als würde es das größte Promi-Ereignis des Jahres werden. Die Hochzeit von Popstar Taylor Swift und Football-Profi Travis Kelce. Die Gerüchteküche brodelt seit Tagen und auch einige US-Medien berichten, dass die Trauung in Kürze stattfinden könnte.
2: Morgen angeblich soll die große Sause im Madison Square Garden in New York über die Bühne gehen mit 1000 Gästen und vermutlich einer Musikshow. Die Gäste sind den Gerüchten nach gebeten, in Abendgarderobe zu erscheinen, also Schlips und Smoking und elegante Kleider. Handys sind verboten, das Ganze ist streng abgeschirmt und der Madison Square Garden ist rundherum verbarrikadiert. Heute Abend ist angeblich zunächst ein Essen im kleineren Kreis geplant und alles sieht wirklich nach einer gigantischen Promi-Hochzeit aus. Tina Eck, USA.
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1: Ich bin Jan Walter. Guten Tag. Mehr Netto- und Steuerentlastungen für kleinere und mittlere Einkommen. Union und SPD haben sich auf ein großes Reformpaket verständigt. Es soll Deutschland modernisieren und die Wirtschaft wieder in Schwung bringen. Insgesamt wurden 34 Punkte beschlossen. Ein Punkt, die Steuerreform. Finanzminister Lars Klingbeil.
2: Es sind vor allem Familien mit Kindern, die in den Fokus gerückt sind. Und es ist gerade angesprochen, spätestens im Jahr 2028 wird durch die Maßnahmen, die wir jetzt auf den Weg bringen, erreicht werden können, dass Familien mit Kindern bis zu 600 Euro entlastet werden. Und wir haben beschlossen, wir machen unser Steuersystem gerechter. Die Spitzeneinkommen am obersten Ende werden einen größeren Beitrag leisten. Das ist eine Frage der Fairness. Die Reichensteuer wird künftig mit 45% ab einem zu versteuernden Einkommen von 250.000 Euro gelten. Und wir führen eine weitere Stufe ab 280.000, ein höherer Reichensteuersatz von 47% ein.
1: Zum Reformpaket der Bundesregierung kommt bereits Kritik. Vom Deutschen Institut für Wirtschaftsforschung heißt es, das sei vor allem ein Symbolpaket. Es wird der deutschen Wirtschaft nicht den gewünschten Impuls für Wachstum und Wettbewerbsfähigkeit geben, sagt Präsident Marcel Fratscher. Die Reform hätte soziale Schieflage, sagt er, weil Entlastungen für Unternehmen zum Teil zu Lasten der Beschäftigten gehe. Er nennt die Ausweitung der befristeten Beschäftigung und die teilweise Aufweichung des Kündigungsschutzes. Positiv nennt Fratscher den Abbau von Bürokratie, neue Ziele beim Wohnungsbau und die steuerlichen Entlastungen. Bei einem schweren russischen Luftangriff auf die ukrainische Hauptstadt Kiew und weitere Teile des Landes wurden in der Nacht mindestens 13 Menschen getötet. Das schreibt der ukrainische Präsident Zelensky in den sozialen Netzwerken. Nach Angaben von Bürgermeister Vitali Klitschko wurden mindestens 86 Menschen verletzt. Das Auswärtige Amt in Berlin hat den Angriff verurteilt. Menschen wurden im Schlaf getötet oder verletzt, Wohnhäuser zerstört und zivile Infrastruktur wie eine medizinische Einrichtung schwer beschädigt, sagte ein Sprecher. Deswegen will Deutschland mit seinen Partnern den Druck auf Moskau erhöhen. Auf dem NATO-Gipfel in Ankara in der kommenden Woche werde es auch um die Unterstützung für die Ukraine gehen. Es sieht so aus, als würde es das größte Promi-Ereignis des Jahres werden. Die Hochzeit von Popstar Taylor Swift und Football-Profi Travis Kelce. Die Gerüchteküche brodelt seit Tagen und auch einige US-Medien berichten, dass die Trauung in Kürze stattfinden könnte.
3: Morgen angeblich soll die große Sause im Madison Square Garden in New York über die Bühne gehen mit 1000 Gästen und vermutlich einer Musikshow. Die Gäste sind den Gerüchten nach gebeten, in Abendgarderobe zu erscheinen, also Schlips und Smoking und elegante Kleider. Handys sind verboten, das Ganze ist streng abgeschirmt und der Madison Square Garden ist rundherum verbarrikadiert. Heute Abend ist angeblich zunächst ein Essen im kleineren Kreis geplant und alles sieht wirklich nach einer gigantischen Promi-Hochzeit aus. Tina Eck, USA.
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1: Ich bin Jan Walter. Guten Abend. Das Reformpaket der Bundesregierung liegt auf dem Tisch. Ein Punkt, die telefonische Krankschreibung wird abgeschafft. Wer krank ist und deshalb nicht arbeiten kann, braucht vom ersten Tag an eine Krankschreibung. Das hat Bundeskanzler Friedrich Merz heute bei der Vorstellung des Pakets angekündigt. Die gesetzlichen Rahmenbedingungen würden sich ändern, aber Vereinbarungen seien möglich.
2: Die Betriebe können davon abweichen, entweder durch einzelvertragliche Vereinbarungen zwischen Arbeitnehmer und Betrieb oder durch Betriebsvereinbarung oder durch Tarifvertrag. Aber die gesetzliche Regelung wird jetzt die sein, dass es in Zukunft keine telefonische Krankschreibung mehr gibt und eine Arbeitsunfähigkeitsbescheinigung vom ersten Tag an verlangt wird.
1: Thüringens Gesundheitsministerin Katharina Schenk hat die Krankschreibung ab dem ersten Tag kritisiert. Es sei aus ihrer Sicht nicht zielführend, sich morgens mit Übelkeit in die Praxis zu schleppen, statt einfach einen Tag Bettruhe zu halten. Das trage nicht zur Entlastung der Arztpraxen bei, so Schenk. Noch immer ist die Ursache des großen Waldbrandes auf der Saalfelder Höhe unklar. Ein Gutachten hatte auch Brandstiftungen nie ganz ausschließen können. Brandbeschleuniger waren nicht gefunden worden. Heute jährt sich der große Waldbrand auf der Saalfelder Höhe zum ersten Mal.
3: Fast 2 Wochen lang brannte der Wald. Am Ende waren rund 82 Hektar zerstört. Damit war es der größte Waldbrand in Thüringen seit mehr als 30 Jahren. Zwischenzeitlich war auch der Katastrophenfall ausgerufen worden. Laut Thüringenforst bleibt es vor allem wichtig, Brände früh zu erkennen. Technische Überwachungen wie Kameras oder Flugzeuge gibt es im Freistaat aber bisher nicht, da Thüringen nicht zu den klassischen Waldbrandländern gehört. Stattdessen setzt Thüringen auf Vorbeugung, zum Beispiel mit einer aktuellen Waldbrandgefahrenkarte auf Thüringenforst. Wer im Wald Rauch riecht oder Flammen sieht, sollte sofort die 112 rufen und möglichst genau den Ort angeben. Cornelia Schiedlow, Antenne Thüringen, Nachrichtenredaktion.
1: Die Bundes

0: Anwaltschaft hat heute im baden-württembergischen Ortenaukreis ein mutmaßliches Mitglied der Terrormiliz Islamischer Staat festnehmen lassen. Der Mann wurde einem Ermittlungsrichter des Bundesgerichtshofs in Karlsruhe vorgeführt, der ordnete Untersuchungshaft an. Der Festgenommene soll sich im April 2016 im Irak dem IS angeschlossen haben und bis ins Frühjahr 2017 bei einer Kampfeinheit im Einsatz gewesen sein, so die Bundesanwaltschaft. Sie wirft ihm Teilnahme an einer terroristischen Vereinigung im Ausland vor.
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0: Offenbar ist die Zeit von Julian Nagelsmann als Bundestrainer bald vorbei. Wie die Bild berichtet, soll die DFB-Spitze Nagelsmann in einer dreistündigen Sitzung in Frankfurt am Main einen Rücktritt nahegelegt haben. Wenn dem tatsächlich so ist, kennen wir alle den Grund: das Ausscheiden des DFB-Teams bei der WM nach dem verlorenen 16. Finale gegen Paraguay.
2: Julian Nagelsmann soll sich Bedenkzeit erbeten haben, aber alles klingt danach, als ob seine Ablösung beschlossene Sache ist. Das meldet auch die Frankfurter Rundschau. Angeblich soll bis zum Wochenende alles durch sein. Vom DFB kam bisher keine Erklärung dazu. An der Sitzung in der Verbandszentrale sollen neben Nagelsmann Präsident Neuendorf, Geschäftsführer Rettig, Rudi Völler, der Sportdirektor, und Ligaboss Watzke teilgenommen haben. Nagelsmanns Vertrag läuft noch bis 2028. Als möglicher Nachfolger wird ja Jürgen Klopp heiß gehandelt. Thomas Thonfeld, Antenne Thüringen, Sportredaktion.
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1: Ich bin Jan Walter, guten Abend. Das Reformpaket der Bundesregierung liegt auf dem Tisch. Ein Punkt, die telefonische Krankschreibung wird abgeschafft. Wer krank ist und deshalb nicht arbeiten kann, braucht vom ersten Tag an eine Krankschreibung. Das hat Bundeskanzler Friedrich Merz heute bei der Vorstellung des Pakets angekündigt. Die gesetzlichen Rahmenbedingungen würden sich ändern, aber Vereinbarungen seien möglich.
2: Die Betriebe können davon abweichen, entweder durch einzelvertragliche Vereinbarungen zwischen Arbeitnehmer und Betrieb oder durch Betriebsvereinbarung oder durch Tarifvertrag. Aber die gesetzliche Regelung wird jetzt die sein, dass es in Zukunft keine telefonische Krankschreibung mehr gibt und eine Arbeitsunfähigkeitsbescheinigung vom ersten Tag an verlangt wird.
1: Thüringens Gesundheitsministerin Katharina Schenk hat die Krankschreibung ab dem ersten Tag kritisiert. Es sei aus ihrer Sicht nicht zielführend, sich morgens mit Übelkeit in die Praxis zu schleppen, statt einfach einen Tag Bettruhe zu halten. Das trage nicht zur Entlastung der Arztpraxen bei, so Schenk. Noch immer ist die Ursache des großen Waldbrandes auf der Saalfelder Höhe unklar. Ein Gutachten hatte auch Brandstiftung nie ganz ausschließen können. Brandbeschleuniger waren nicht gefunden worden. Heute jährt sich der große Waldbrand auf der Saalfelder Höhe zum ersten Mal.
3: Fast 2 Wochen lang brannte der Wald, am Ende waren rund 82 Hektar zerstört. Damit war es der größte Waldbrand in Thüringen seit mehr als 30 Jahren. Zwischenzeitlich war auch der Katastrophenfall ausgerufen worden. Laut Thüringen-Forst bleibt es vor allem wichtig, Brände früh zu erkennen. Technische Überwachungen wie Kameras oder Flugzeuge gibt es im Freistaat aber bisher nicht, da Thüringen nicht zu den klassischen Waldbrandländern gehört. Stattdessen setzt Thüringen auf Vorbeugung, zum Beispiel mit einer aktuellen Waldbrandgefahrenkarte auf Thüringen-Forst. Wer im Wald Rauch riecht oder Flammen sieht, sollte sofort die 112 rufen und möglichst genau den Ort angeben. Cornelia Schiedlow, Antenne Thüringen, Nachrichtenredaktion.
1: Die Bundesanwaltschaft hat heute im baden-württembergischen Ortenaukreis ein mutmaßliches Mitglied der Terrormiliz Islamischer Staat festnehmen lassen. Der Mann wurde einem Ermittlungsrichter des Bundesgerichtshofs in Karlsruhe vorgeführt, der ordnete Untersuchungshaft an. Der Festgenommene soll sich im April 2016 im Irak dem IS angeschlossen haben und bis ins Frühjahr 2017 bei einer Kampfeinheit im Einsatz gewesen sein, so die Bundesanwaltschaft. Sie wirft ihm Teilnahme an einer terroristischen Vereinigung im Ausland vor.
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1: Offenbar ist die Zeit von Julian Nagelsmann als Bundestrainer bald vorbei. Wie die Bild berichtet, soll die DFB-Spitze Nagelsmann in einer 3-stündigen Sitzung in Frankfurt am Main einen Rücktritt nahegelegt haben. Wenn dem tatsächlich so ist, kennen wir alle den Grund. Das Ausscheiden des DFB-Teams bei der WM nach dem verlorenen 16. Finale gegen Paraguay.
4: Julian Nagelsmann soll sich Bedenkzeit erbeten haben, aber alles klingt danach, als ob seine Ablösung beschlossene Sache ist. Das meldet auch die Frankfurter Rundschau. Angeblich soll bis zum Wochenende alles durch sein. Vom DFB kam bisher keine Erklärung dazu. An der Sitzung in der Verbandszentrale sollen neben Nagelsmann Präsident Neuendorf, Geschäftsführer Rettig, Rudi Völler, der Sportdirektor und Ligaboss Watzke teilgenommen haben. Nagelsmanns Vertrag läuft noch bis 2028. Als möglicher Nachfolger wird ja Jürgen Klopp heiß gehandelt. Thomas Thonfeld, Antenne Thüringen, Sportredaktion.
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1: Ich bin Jan Walter. Guten Abend. Es hat Monate gedauert, doch jetzt hat sich die Bundesregierung auf eine Steuerreform geeinigt. Entlastet werden sollen kleinere und mittlere Einkommen. Im Gegenzug soll mehr Steuern zahlen, wer besonders viel verdient. Für Bundeskanzler Friedrich Merz ist das ein wichtiger Baustein für den Weg aus der Krise. Wirtschaftsverbände und die Opposition sind dagegen nicht begeistert.
2: Eine Familie mit zwei Kindern und einem Jahreseinkommen von 60.000 Euro soll durch die Reform 600 Euro pro Jahr mehr übrig behalten, auch durch mehr Kindergeld. 10 Milliarden Euro kostet das unterm Strich, finanziert durch höhere Steuersätze für Spitzenverdiener, mehr Steuern auf Minijobs und dass Handwerkerrechnungen weniger stark von der Steuer abgesetzt werden können. Diese Reform ist viel zu klein und bringt letztlich nichts, sind sich Steuerzahlerbund, AfD und Grüne einig. Für eine größere Entlastung fehlte Einigkeit bei der Gegenfinanzierung. Jan-Henner Reitzer, Antenne Thüringen, Berlin.
1: 71 Thüringer Schulen sind in Erfurt für ihre Nachhaltigkeitsprojekte ausgezeichnet worden. Das teilt das Umweltministerium mit. Sie zählen nun zu den Thüringer Nachhaltigkeitsschulen. Die Schulen hatten dabei zwei Jahre lang eigenständige Projekte umgesetzt.
3: Zu Beginn konnten sie zwei Themenbereiche auswählen, unter anderem Demokratie und Menschenrechte, Klimaschutz, kulturelle Vielfalt oder soziale Gerechtigkeit. Dann wurde in den zwei Jahren mindestens ein Projekt in beiden Bereichen realisiert. Drei Schulen bekamen einen Sonderpreis für besonderes Engagement. Die Grundschule Friedrich Schiller in Neustadt an der Orla. Hier hatten Schülerinnen und Schüler Ökosysteme im Wald beobachtet. Die staatliche Gemeinschaftsschule in Grabfeld hat einen Dorfgarten mit Streuobstwiese und Gemüsegarten angelegt. Die Schüler kümmern sich darum, sogar in den Ferien. Und das Gymnasium Ruteneum in Gera schaffte einen Erlebnispfad mit 11 Stationen entlang der Weißen Elster. Cornelia Schiedlow, Antenne Thüringen, Nachrichtenredaktion.
1: Im US-Bundesstaat Ohio haben die Behörden 16 verwahrloste Kinder aus deren Elternhaus geholt. Sie seien zwischen einem und 18 Jahren alt. Ihre Eltern und Großeltern wurden unter dem Verdacht der Kindeswohlgefährdung festgenommen. Die Kinder hätten in dem Haus in Hampton im Bezirk Winton unter schlimmen Bedingungen gelebt und könnten teilweise nicht sprechen. Ein Großteil unseres Viehs wird unter besseren Bedingungen gehalten als diese Kinder, sagte Sheriff Ryan Kane vom Winton County. Polizei und Staatsanwaltschaft vermuten, dass die Kinder in dem Haus in den vergangenen 4 Jahren in einem nur rund 13 Quadratmeter großen Raum lebten. Überall hätten Müll und Fäkalien herumgelegen. Die Kinder wurden inzwischen medizinisch versorgt und befinden sich jetzt in sicherer Umgebung.
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1: Der DFB will offenbar mit der Personalie Julian Nagelsmann abschließen, das berichtet die Bild. Die Entscheidung sei in einer 3-stündigen Sitzung mit der DFB-Spitze gefallen.
4: DFB-Präsident Neundorf, Sportdirektor Völler, Ligaboss Watzke und DFB-Geschäftsführer Rettig sollen mit Nagelsmann in Frankfurt zusammengekommen sein, 3 Tage nach dem blamablen WM-Aus gegen Paraguay. Dort sollen sie ihm den Rücktritt nahegelegt haben.

0: Der 38-Jährige soll sich Bedenkzeit erbeten haben. Schließlich geht es um viel Geld. Nagelsmanns Vertrag läuft noch bis zur EM in 2 Jahren. Pro Jahr soll er rund 7 Millionen Euro verdienen. Als möglicher Nachfolger wird Jürgen Klopp gehandelt. Fabian Schaffer, München.
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1: Ich bin Jan Walter. Guten Abend. Es hat Monate gedauert, doch jetzt hat sich die Bundesregierung auf eine Steuerreform geeinigt. Entlastet werden sollen kleinere und mittlere Einkommen. Im Gegenzug soll mehr Steuern zahlen, wer besonders viel verdient. Für Bundeskanzler Friedrich Merz ist das ein wichtiger Baustein für den Weg aus der Krise. Wirtschaftsverbände und die Opposition sind dagegen nicht begeistert.
2: Eine Familie mit zwei Kindern und einem Jahreseinkommen von 60.000 Euro soll durch die Reform 600 Euro pro Jahr mehr übrig behalten, auch durch mehr Kindergeld. 10 Milliarden Euro kostet das unterm Strich, finanziert durch höhere Steuersätze für Spitzenverdiener, mehr Steuern auf Minijobs und dass Handwerkerrechnungen weniger stark von der Steuer abgesetzt werden können. Diese Reform ist viel zu klein und bringt letztlich nichts, sind sich Steuerzahlerbund, AfD und Grüne einig. Für eine größere Entlastung fehlte Einigkeit bei der Gegenfinanzierung. Jan-Henner Reitzer, Antenne Thüringen, Berlin.
1: 71 Thüringer Schulen sind in Erfurt für ihre Nachhaltigkeitsprojekte ausgezeichnet worden. Das teilt das Umweltministerium mit. Sie zählen nun zu den Thüringer Nachhaltigkeitsschulen. Die Schulen hatten dabei zwei Jahre lang eigenständige Projekte umgesetzt.
3: Zu Beginn konnten sie zwei Themenbereiche auswählen, unter anderem Demokratie und Menschenrechte, Klimaschutz, kulturelle Vielfalt oder soziale Gerechtigkeit. Dann wurde in den zwei Jahren mindestens ein Projekt in beiden Bereichen realisiert. Drei Schulen bekamen einen Sonderpreis für besonderes Engagement. Die Grundschule Friedrich Schiller in Neustadt an der Orla. Hier hatten Schülerinnen und Schüler Ökosysteme im Wald beobachtet. Die staatliche Gemeinschaftsschule in Grabfeld hat einen Dorfgarten mit Streuobstwiese und Gemüsegarten angelegt. Die Schüler kümmern sich darum, sogar in den Ferien. Und das Gymnasium Ruteneum in Gera schaffte einen Erlebnispfad mit 11 Stationen entlang der Weißen Elster. Cornelia Schiedloh, Antenne Thüringen, Nachrichtenredaktion.
1: Im US-Bundesstaat Ohio haben die Behörden 16 verwahrloste Kinder aus deren Elternhaus geholt. Sie seien zwischen einem und 18 Jahren alt. Ihre Eltern und Großeltern wurden unter dem Verdacht der Kindeswohlgefährdung festgenommen. Die Kinder hätten in dem Haus in Hampton im Bezirk Winton unter schlimmen Bedingungen gelebt und könnten teilweise nicht sprechen. Ein Großteil unseres Viehs wird unter besseren Bedingungen gehalten als diese Kinder, sagte Sheriff Ryan Kane vom Winton County. Polizei und Staatsanwaltschaft vermuten, dass die Kinder in dem Haus in den vergangenen 4 Jahren in einem nur rund 13 Quadratmeter großen Raum lebten. Überall hätten Müll und Fäkalien herumgelegen. Die Kinder wurden inzwischen medizinisch versorgt und befinden sich jetzt in sicherer Umgebung.
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1: Der DFB will offenbar mit der Personalie Julian Nagelsmann abschließen, das berichtet die Bild. Die Entscheidung sei in einer 3-stündigen Sitzung mit der DFB-Spitze gefallen.
4: DFB-Präsident Neundorf, Sportdirektor Völler, Ligaboss Watzke und DFB-Geschäftsführer Rettich sollen mit Nagelsmann in Frankfurt zusammengekommen sein, 3 Tage nach dem blamablen WM-Aus gegen Paraguay. Dort sollen sie ihm den Rücktritt nahegelegt haben. Der 38-Jährige soll sich Bedenkzeit erbeten haben. Schließlich geht es um viel Geld. Nagelsmanns Vertrag läuft noch bis zur EM in 2 Jahren. Pro Jahr soll er rund 7 Millionen Euro verdienen. Als möglicher Nachfolger wird Jürgen Klopp gehandelt. Fabian Schaffer, München.
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1: Ich bin Jan Walter. Guten Abend. Das Reformpaket der Bundesregierung liegt auf dem Tisch. Ein Punkt, die telefonische Krankschreibung wird abgeschafft. Wer krank ist und deshalb nicht arbeiten kann, braucht vom ersten Tag an eine Krankschreibung. Das hat Bundeskanzler Friedrich Merz heute bei der Vorstellung des Pakets angekündigt. Die gesetzlichen Rahmenbedingungen würden sich ändern, aber Vereinbarungen seien möglich.
2: Die Betriebe können davon abweichen, entweder durch einzelvertragliche Vereinbarungen zwischen Arbeitnehmer und Betrieb oder durch Betriebsvereinbarung oder durch Tarifvertrag. Aber die gesetzliche Regelung wird jetzt die sein, dass es in Zukunft keine telefonische Krankschreibung mehr gibt und eine Arbeitsunfähigkeitsbescheinigung vom ersten Tag an verlangt wird.
1: Thüringens Gesundheitsministerin Katharina Schenk hat die Krankschreibung ab dem ersten Tag kritisiert. Es sei aus ihrer Sicht nicht zielführend, sich morgens mit Übelkeit in die Praxis zu schleppen, statt einfach einen Tag Bettruhe zu halten. Das trage nicht zur Entlastung der Arztpraxen bei, so Schenk. Noch immer ist die Ursache des großen Waldbrandes auf der Saalfelder Höhe unklar. Ein Gutachten hatte auch Brandstiftung nie ganz ausschließen können. Brandbeschleuniger waren nicht gefunden worden. Heute jährt sich der große Waldbrand auf der Saalfelder Höhe zum ersten Mal.
3: Fast 2 Wochen lang brannte der Wald. Am Ende waren rund 82 Hektar zerstört. Damit war es der größte Waldbrand in Thüringen seit mehr als 30 Jahren. Zwischenzeitlich war auch der Katastrophenfall ausgerufen worden. Laut Thüringenforst bleibt es vor allem wichtig, Brände früh zu erkennen. Technische Überwachungen wie Kameras oder Flugzeuge gibt es im Freistaat aber bisher nicht, da Thüringen nicht zu den klassischen Waldbrandländern gehört. Stattdessen setzt Thüringen auf Vorbeugung, zum Beispiel mit einer aktuellen Waldbrandgefahrenkarte auf Thüringenforst. Wer im Wald Rauch riecht oder Flammen sieht, sollte sofort die 112 rufen und möglichst genau den Ort angeben. Cornelia Schiedloh, Antenne Thüringen, Nachrichtenredaktion.
1: Die Bundesanwaltschaft hat heute im baden-württembergischen Ortenaukreis ein mutmaßliches Mitglied der Terrormiliz Islamische

0: Staatsfest nehmen lassen. Der Mann wurde einem Ermittlungsrichter des Bundesgerichtshofs in Karlsruhe vorgeführt. Der ordnete Untersuchungshaft an. Der Festgenommene soll sich im April 2016 im Irak dem IS angeschlossen haben und bis ins Frühjahr 2017 bei einer Kampfeinheit im Einsatz gewesen sein, so die Bundesanwaltschaft. Sie wirft ihm Teilnahme an einer terroristischen Vereinigung im Ausland vor.
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0: Offenbar ist die Zeit von Julian Nagelsmann als Bundestrainer bald vorbei. Wie die Bild berichtet, soll die DFB-Spitze Nagelsmann in einer dreistündigen Sitzung in Frankfurt am Main einen Rücktritt nahegelegt haben. Wenn dem tatsächlich so ist, kennen wir alle den Grund. Das Ausscheiden des DFB-Teams bei der WM nach dem verlorenen 16. Finale gegen Paraguay.
2: Julian Nagelsmann soll sich Bedenkzeit erbeten haben, aber alles klingt danach, als ob seine Ablösung beschlossene Sache ist. Das meldet auch die Frankfurter Rundschau. Angeblich soll bis zum Wochenende alles durch sein. Vom DFB kam bisher keine Erklärung dazu. An der Sitzung in der Verbandszentrale sollen neben Nagelsmann Präsident Neuendorf, Geschäftsführer Rettig, Rudi Völler, der Sportdirektor und Ligaboss Watzke teilgenommen haben. Nagelsmanns Vertrag läuft noch bis 2028. Als möglicher Nachfolger wird ja Jürgen Klopp heiß gehandelt. Thomas Thonfeld, Antenne Thüringen, Sportredaktion.
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1: Ich bin Jan Walter. Guten Abend. Das Reformpaket der Bundesregierung liegt auf dem Tisch. Ein Punkt, die telefonische Krankschreibung wird abgeschafft. Wer krank ist und deshalb nicht arbeiten kann, braucht vom ersten Tag an eine Krankschreibung. Das hat Bundeskanzler Friedrich Merz heute bei der Vorstellung des Pakets angekündigt. Die gesetzlichen Rahmenbedingungen würden sich ändern, aber Vereinbarungen seien möglich.
2: Die Betriebe können davon abweichen, entweder durch einzelvertragliche Vereinbarungen zwischen Arbeitnehmer und Betrieb oder durch Betriebsvereinbarung oder durch Tarifvertrag. Aber die gesetzliche Regelung wird jetzt die sein, dass es in Zukunft keine telefonische Krankschreibung mehr gibt und eine Arbeitsunfähigkeitsbescheinigung vom ersten Tag an verlangt wird.
1: Thüringens Gesundheitsministerin Katharina Schenk hat die Krankschreibung ab dem ersten Tag kritisiert. Es sei aus ihrer Sicht nicht zielführend, sich morgens mit Übelkeit in die Praxis zu schleppen, statt einfach einen Tag Bettruhe zu halten. Das trage nicht zur Entlastung der Arztpraxen bei, so Schenk. Noch immer ist die Ursache des großen Waldbrandes auf der Saalfelder Höhe unklar. Ein Gutachten hatte auch Brandstiftungen nie ganz ausschließen können. Brandbeschleuniger waren nicht gefunden worden. Heute jährt sich der große Waldbrand auf der Saalfelder Höhe zum ersten Mal.
3: Fast zwei Wochen lang brannte der Wald, am Ende waren rund 82 Hektar zerstört. Damit war es der größte Waldbrand in Thüringen seit mehr als drei

0: 30 Jahren. Zwischenzeitlich war auch der Katastrophenfall ausgerufen worden. Laut Thüringenforst bleibt es vor allem wichtig, Brände früh zu erkennen. Technische Überwachungen wie Kameras oder Flugzeuge gibt es im Freistaat aber bisher nicht, da Thüringen nicht zu den klassischen Waldbrandländern gehört. Stattdessen setzt Thüringen auf Vorbeugung, zum Beispiel mit einer aktuellen Waldbrandgefahrenkarte auf thüringenforst.de. Wer im Wald Rauch riecht oder Flammen sieht, sollte sofort die 112 rufen und möglichst genau den Ort angeben. Cornelia Schiedloh, Antenne Thüringen, Nachrichtenredaktion.
1: Die Bundesanwaltschaft hat heute im baden-württembergischen Ortenaukreis ein mutmaßliches Mitglied der Terrormiliz Islamischer Staat festnehmen lassen. Der Mann wurde einem Ermittlungsrichter des Bundesgerichtshofs in Karlsruhe vorgeführt, der ordnete Untersuchungshaft an. Der Festgenommene soll sich im April 2016 im Irak dem IS angeschlossen haben und bis ins Frühjahr 2017 bei einer Kampfeinheit im Einsatz gewesen sein, so die Bundesanwaltschaft. Sie wirft ihm Teilnahme an einer terroristischen Vereinigung im Ausland vor.
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1: Offenbar ist die Zeit von Julian Nagelsmann als Bundestrainer bald vorbei. Wie die Bild berichtet, soll die DFB-Spitze Nagelsmann in einer dreistündigen Sitzung in Frankfurt am Main einen Rücktritt nahegelegt haben. Wenn dem tatsächlich so ist, kennen wir alle den Grund: das Ausscheiden des DFB-Teams bei der WM nach dem verlorenen 16-Finale gegen Paraguay.
3: Julian Nagelsmann soll sich Bedenkzeit erbeten haben, aber alles klingt danach, als ob seine Ablösung beschlossene Sache ist. Das meldet auch die Frankfurter Rundschau. Angeblich soll bis zum Wochenende alles durch sein. Vom DFB kam bisher keine Erklärung dazu. An der Sitzung in der Verbandszentrale sollen neben Nagelsmann Präsident Neuendorf, Geschäftsführer Rettich, Rudi Völler, der Sportdirektor, und Ligaboss Watzke teilgenommen haben. Nagelsmanns Vertrag läuft noch bis 2028. Als möglicher Nachfolger wird ja Jürgen Klopp heiß gehandelt. Thomas Thonfeld, Antenne Thüringen, Sportredaktion.
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1: Ich bin Katrin Müller. Mit Steuerentlastungen von 10 Milliarden Euro, flexibleren Arbeitsverträgen und massivem Abbau von Bürokratie wollen Union und SPD Deutschland aus der Krise führen. Im Koalitionsausschuss verständigten sich die Spitzen der Regierungsparteien auf ein Reformpaket mit 34 Punkten, das auch die bereits in die Wege geleiteten Reformen in den Bereichen Rente und Gesundheit umfasst. Kanzler Friedrich Merz hat dazu im ZDF Stellung bezogen.
2: Wir haben damit einen Kompromiss gemacht. Das haben ja auch viele gesagt, die in diesem Bereich verdienen, macht das. Das können wir bezahlen. Wir entlasten dafür die unteren und mittleren Einkommen. Ich sag mal, für eine Familie mit 60.000 Euro Einkommen, zwei Kindern sind das 600 Euro im Jahr, die wir da entlasten. Mehr war nicht möglich, aber das machen wir.
1: Merz hofft, dass die Konjunktur auch durch die Reformen wieder Fahrt aufnimmt und das Wachstum im kommenden Jahr mehr als 1% beträgt. Der Deutsche Wetterdienst hat den vorläufigen Temperaturrekord der jüngsten Hitzewelle nach oben korrigiert. Demnach wurden am vergangenen Samstag in Möckern-Drewitz in Sachsen-Anhalt 41,8 Grad gemessen und damit 0,1 Grad mehr als zunächst im brandenburgischen Koschen-Neiße-Münde. Grund ist nach Angaben des DWD eine nachträglich entdeckte Messlücke. Das Aus von Julian Nagelsmann als Bundestrainer der Fußballnationalmannschaft rückt offenbar näher. Wie die Bild berichtet, soll die DFB-Spitze Nagelsmann in einer dreistündigen Sitzung in Frankfurt einen Rücktritt nahegelegt haben. Das DFB-Team war bei der WM Anfang der Woche im 16. Finale an Paraguay gescheitert.
3: Julian Nagelsmann soll sich Bedenkzeit erbeten haben, aber alles klingt danach, als ob seine Ablösung beschlossene Sache ist. Das meldet auch die Frankfurter Rundschau. Angeblich soll bis zum Wochenende alles durch sein. Vom DFB kam bisher keine Erklärung dazu. An der Sitzung in der Verbandszentrale sollen neben Nagelsmann Präsident Neuendorf, Geschäftsführer Rettig, Rudi Völler, der Sportdirektor und Ligaboss Watzke teilgenommen haben. Nagelsmanns Vertrag läuft noch bis 2028. Als möglicher Nachfolger wird ja Jürgen Klopp heiß gehandelt. Thomas Thonfeld, Sportredaktion.
1: Zum Tennis. Alexander Zverev steht beim Tennisturnier in Wimbledon in der dritten Runde. Der French Open-Sieger gewann gegen den Franzosen Valentin Royer in 3 Sätzen. Ebenfalls weiter ist Jan-Lennard Struff. Er setzte sich in 5 Sätzen gegen den US-Amerikaner Brandon Nakashima durch.
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1: Ich bin Katrin Müller. Mit Steuerentlastungen von 10 Milliarden Euro, flexibleren Arbeitsverträgen und massivem Abbau von Bürokratie wollen Union und SPD Deutschland aus der Krise führen. Im Koalitionsausschuss verständigten sich die Spitzen der Regierungsparteien auf ein Reformpaket mit 34 Punkten, das auch die bereits in die Wege geleiteten Reformen in den Bereichen Rente und Gesundheit umfasst. Kanzler Friedrich Merz hat dazu im ZDF Stellung bezogen.
2: Wir haben damit einen Kompromiss gemacht. Das haben ja auch viele gesagt, die in diesem Bereich verdienen. Macht das. Das können wir bezahlen. Wir entlasten dafür die unteren und mittleren Einkommen. Ich sage mal, für eine Familie mit 60.000 Euro Einkommen, zwei Kindern sind das 600 Euro im Jahr, die wir da entlasten. Mehr war nicht möglich, aber das machen wir.
1: Merz hofft, dass die Konjunktur auch durch die Reformen wieder Fahrt aufnimmt und das Wachstum im kommenden Jahr mehr als 1% beträgt. Der Deutsche Wetterdienst hat den vorläufigen Temperaturrekord der jüngsten Hitzewelle nach oben korrigiert. Demnach wurden am vergangenen Samstag in Möckern-Drewitz in Sachsen-Anhalt 41,8 Grad gemessen und damit 0,1 Grad mehr als zunächst im brandenburgischen Koschen-Neiße-Münde. Grund ist nach Angaben des DWD eine nachträglich entdeckte Messlücke. Das Aus von Julian Nagelsmann als Bundestrainer der Fußballnationalmannschaft rückt offenbar näher. Wie die Bild berichtet, soll die DFB-Spitze Nagelsmann in einer dreistündigen Sitzung in Frankfurt einen Rücktritt nahegelegt haben. Das DFB-Team war bei der WM Anfang der Woche im 16. Finale an Paraguay gescheitert.
3: Julian Nagelsmann soll sich Bedenkzeit erbeten haben, aber alles klingt danach, als ob seine Ablösung beschlossene Sache ist. Das meldet auch die Frankfurter Rundschau. Angeblich soll bis zum Wochenende alles durch sein. Vom DFB kam bisher keine Erklärung dazu. An der Sitzung in der Verbandszentrale sollen neben Nagelsmann Präsident Neuendorf, Geschäftsführer Rettig, Rudi Völler, der Sportdirektor und Ligaboss Watzke teilgenommen haben. Nagelsmanns Vertrag läuft noch bis 2028. Als möglicher Nachfolger wird ja Jürgen Klopp heiß gehandelt. Thomas Thonfeld, Sportredaktion.

0: Zum Tennis. Alexander Zverev steht beim Tennisturnier in Wimbledon in der dritten Runde. Der French Open-Sieger gewann gegen den Franzosen Valentin Royer in 3 Sätzen. Ebenfalls weiter ist Jan-Lennard Struff. Er setzte sich in 5 Sätzen gegen den US-Amerikaner Brandon Nakashima durch.
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1: Ich bin Katrin Müller. Nach monatelangem Ringen hat sich die Bundesregierung auf eine Steuerreform geeinigt. Entlastet werden sollen kleine und mittlere Einkommen. Mehr Steuern soll im Gegenzug bezahlen, wer besonders viel verdient. Bundeskanzler Friedrich Merz sieht darin einen wichtigen Baustein beim Weg aus der Krise. Wirtschaftsverbände und Opposition sind dagegen wenig begeistert.
2: Eine Familie mit zwei Kindern und einem Jahreseinkommen von 60.000 Euro soll durch die Reform 600 Euro pro Jahr mehr übrig behalten, auch durch mehr Kindergeld. 10 Milliarden Euro kostet das unterm Strich, finanziert durch höhere Steuersätze für Spitzenverdiener, mehr Steuern auf Minijobs und dass Handwerkerrechnungen weniger stark von der Steuer abgesetzt werden können. Diese Reform ist viel zu klein und bringt letztlich nichts, sind sich Steuerzahlerbund, AfD und Grüne einig. Jan-Henner Reitze, Berlin.
1: Zum ersten Mal seit Mai hat Superbenzin der Sorte E10 im bundesweiten Tagesschnitt wieder mehr als 2 Euro gekostet. Am Dienstag, direkt nach dem Ende des Tankrabatts, schlug ein Liter des Kraftstoffs im Schnitt mit gut 2 Euro zu Buche. Das hat der ADAC jetzt mitgeteilt.
3: Auch wenn es nur 17 Cent pro Liter waren, die der Tankrabatt ausgemacht hat, dass jetzt wieder eine 2 vor dem Komma steht, ist bitter für Autofahrer. Diesel blieb im bundesweiten Schnitt gestern zwar noch unter 2 Euro, allerdings nur knapp. Im Vergleich zu Dienstag stiegen die Preise für E10 damit nach dem Tankrabatt um gut 9, Diesel um 10 Cent. Das ist zwar deutlich weniger als der weggefallene Steuerrabatt, allerdings hatten die Preise auch schon vorher zugelegt. Diana Kramer, Nachrichtenredaktion.
1: Die Gewerkschaft Verdi ruft in den laufenden Tarifverhandlungen im Handel auch an diesem Freitag wieder zu bundesweiten Warnstreiks auf. In Dortmund, Berlin, Wiesbaden, Hannover, Oldenburg, Braunschweig und Hamburg sind demnach zentrale Streikkundgebungen geplant. Welche Handelsunternehmen bestreikt werden, teilte Verdi nicht mit. Zuletzt standen unter anderem Kaufland und IKEA im Mittelpunkt. Zum Sport. Nach dem WM aus der deutschen Nationalmannschaft soll die DFB-Spitze laut einem Medienbericht Julian Nagelsmann den Rücktritt nahegelegt haben. Die Bild berichtet über ein mehrstündiges Gespräch des Bundestrainers mit den Spitzenfunktionären des Verbands. Nagelsmann habe sich demnach Bedenkzeit erbeten. Der Deutsche Fußballbund äußerte sich dazu bislang nicht.
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1: Ich bin Katrin Müller. Nach monatelangem Ringen hat sich die Bundesregierung auf eine Steuerreform geeinigt. Entlastet werden sollen kleine und mittlere Einkommen. Mehr Steuern soll im Gegenzug bezahlen, wer besonders viel verdient. Bundeskanzler Friedrich Merz sieht darin einen wichtigen Baustein beim Weg aus der Krise. Wirtschaftsverbände und Opposition sind dagegen wenig begeistert.
2: Eine Familie mit zwei Kindern und einem Jahreseinkommen von 60.000 Euro soll durch die Reform 600 Euro pro Jahr mehr übrig behalten, auch durch mehr Kindergeld. 10 Milliarden Euro kostet das unterm Strich, finanziert durch höhere Steuersätze für Spitzenverdiener, mehr Steuern auf Minijobs und dass Handwerkerrechnungen weniger stark von der Steuer abgesetzt werden können. Diese Reform ist viel zu klein und bringt letztlich nichts, sind sich Steuerzahlerbund, AfD und Grüne einig. Jan-Henner Reitze, Berlin.
1: Zum ersten Mal seit Mai hat Superbenzin der Sorte E10 im bundesweiten Tagesschnitt wieder mehr als 2 Euro gekostet. Am Dienstag, direkt nach dem Ende des Tankrabatts, schlug ein Liter des Kraftstoffs im Schnitt mit gut 2 Euro zu Buche. Das hat der ADAC jetzt mitgeteilt.
3: Auch wenn es nur 17 Cent pro Liter waren, die der Tankrabatt ausgemacht hat, dass jetzt wieder eine 2 vor dem Komma steht, ist bitter für Autofahrer. Diesel blieb im bundesweiten Schnitt gestern zwar noch unter 2 Euro, allerdings nur knapp. Im Vergleich zu Dienstag stiegen die Preise für E10 damit nach dem Tankrabatt um gut 9, Diesel um 10 Cent. Das ist zwar deutlich weniger als der weggefallene Steuerrabatt, allerdings hatten die Preise auch schon vorher zugelegt. Diana Kramer, Nachrichtenredaktion.
1: Die Gewerkschaft Verdi ruft in den laufenden Tarifverhandlungen im Handel auch an diesem Freitag wieder zu bundesweiten Warnstreiks auf. In Dortmund, Berlin, Wiesbaden, Hannover, Oldenburg, Braunschweig und Hamburg sind demnach zentrale Streikkundgebungen geplant. Welche Handelsunternehmen bestreikt werden, teilte Verdi nicht mit. Zuletzt standen unter anderem Kaufland und IKEA im Mittelpunkt. Zum Sport. Nach dem WM aus der deutschen Nationalmannschaft soll die DFB-Spitze laut einem Medienbericht Julian Nagelsmann den Rücktritt nahegelegt haben. Die Bild berichtet über ein mehrstündiges Gespräch des Bundestrainers mit den Spitzenfunktionären des Verbands. Nagelsmann habe sich demnach Bedenkzeit erbeten. Der Deutsche Fußballbund äußerte sich dazu bislang nicht.
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1: Ich bin Katrin Müller. Mit Steuerentlastungen von 10 Milliarden Euro, flexibleren Arbeitsverträgen und massivem Abbau von Bürokratie wollen Union und SPD Deutschland aus der Krise führen. Im Koalitionsausschuss verständigten sich die Spitzen der Regierungsparteien auf ein Reformpaket mit 34 Punkten. Kanzler Friedrich Merz hat dazu im ZDF Stellung bezogen.
2: Wir haben damit einen Kompromiss gemacht. Das haben ja auch viele gesagt, die in diesem Bereich verdienen. Macht das, das können wir bezahlen. Wir entlasten dafür die unteren und mittleren Einkommen. Ich sag mal, für eine Familie mit 60.000 Euro Einkommen, zwei Kindern, sind das 600 Euro im Jahr, die wir da entlasten. Mehr war nicht möglich, aber das machen wir.
1: Merz hofft, dass die Konjunktur auch durch die Reformen wieder Fahrt aufnimmt und das Wachstum im kommenden Jahr mehr als 1% beträgt. Der Deutsche Wetterdienst hat den vorläufigen Temperaturrekord der jüngsten Hitzewelle nach oben korrigiert. Demnach wurden am vergangenen Samstag in Möckern-Drewitz in Sachsen-Anhalt 41,8 Grad gemessen und damit 0,1 Grad mehr als zunächst im brandenburgischen Koschen-Neiße-Münde. Grund ist nach Angaben des DWD eine nachträglich entdeckte Messlücke. Die Gewerkschaft Verdi ruft in den laufenden Tarifverhandlungen im Handel wieder zu bundesweiten Warnstreiks auf. In Dortmund, Berlin, Wiesbaden, Hannover, Oldenburg, Braunschweig und Hamburg sind den Tag über zentrale Streikkundgebungen geplant. Welche Handelsunternehmen bestreikt werden, teilte Verdi nicht mit. Zuletzt standen unter anderem Kaufland und IKEA im Mittelpunkt. Die Auswirkungen der Ausstände bleiben für Kunden häufig überschaubar. Zum Fußball. Das Aus von Julian Nagelsmann als Bundestrainer der Fußballnationalmannschaft rückt offenbar näher. Wie die Bild berichtet, soll die DFB-Spitze Nagelsmann in einer dreistündigen Sitzung einen Rücktritt nahegelegt haben. Das DFB-Team war bei der WM Anfang der Woche im 16. Finale an Paraguay gescheitert.
3: Julian Nagelsmann soll sich Bedenkzeit erbeten haben, aber alles klingt danach, als ob seine Ablösung beschlossene Sache ist. Das meldet auch die Frankfurter Rundschau. Angeblich soll bis zum Wochenende alles durch sein. Als möglicher Nachfolger wird ja Jürgen Klopp heiß gehandelt. Thomas Thonfeld, Sportredaktion.
1: Und bei der WM hat das Europameister Spanien ins Achtelfinale geschafft. Das Team gewann in Los Angeles 3:0 gegen Österreich. Spanien trifft im Achtelfinale entweder auf Portugal oder Kroatien.
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1: Ich bin Katrin Müller. Mit Steuerentlastungen von 10 Milliarden Euro, flexibleren Arbeitsverträgen und massivem Abbau von Bürokratie wollen Union und SPD Deutschland aus der Krise führen. Im Koalitionsausschuss verständigten sich die Spitzen der Regierungsparteien auf ein Reformpaket mit 34 Punkten. Kanzler Friedrich Merz hat dazu im ZDF Stellung bezogen.
2: Wir haben damit einen Kompromiss gemacht. Das haben ja auch viele gesagt, die in diesem Bereich verdienen. Macht das, das können wir bezahlen. Wir entlasten dafür die unteren und mittleren Einkommen. Ich sag mal, für eine Familie mit 60.000 Euro Einkommen, zwei Kindern sind das 600 Euro im Jahr, die wir da entlasten. Mehr war nicht möglich, aber das machen wir.
1: Merz hofft, dass die Konjunktur auch durch die Reformen wieder Fahrt aufnimmt und das Wachstum im kommenden Jahr mehr als 1% beträgt. Der Deutsche Wetterdienst hat den vorläufigen Temperaturrekord der jüngsten Hitzewelle nach oben korrigiert. Demnach wurden am vergangenen Samstag in Möckern-Drewitz in Sachsen-Anhalt 41,8 Grad gemessen und damit 0,1 Grad mehr als zunächst im brandenburgischen Koschen-Neiße-Münde. Grund ist nach Angaben des DWD eine nachträglich entdeckte Messlücke. Die Gewerkschaft Verdi ruft in den laufenden Tarifverhandlungen im Handel wieder zu bundesweiten Warnstreiks auf. In Dortmund, Berlin, Wiesbaden, Hannover, Oldenburg, Braunschweig und Hamburg sind den Tag über zentrale Streikkundgebungen geplant. Welche Handelsunternehmen bestreikt werden, teilte Verdi nicht mit. Zuletzt standen unter anderem Kaufland und IKEA im Mittelpunkt. Die Auswirkungen der Ausstände bleiben für Kunden häufig überschaubar. Zum Fußball. Das Aus von Julian Nagelsmann als Bundestrainer der Fußballnationalmannschaft rückt offenbar näher. Wie die Bild berichtet, soll die DFB-Spitze Nagelsmann in einer dreistündigen Sitzung einen Rücktritt nahegelegt haben. Das DFB-Team war bei der WM Anfang der Woche im 16. Finale an Paraguay gescheitert.
3: Julian Nagelsmann soll sich Bedenkzeit erbeten haben, aber alles klingt danach, als ob seine Ablösung beschlossene Sache ist. Das meldet auch die Frankfurter Rundschau. Angeblich soll bis zum Wochenende alles durch sein. Als möglicher Nachfolger wird ja Jürgen Klopp heiß gehandelt. Thomas Thonfeld, Sportredaktion.
1: Und bei der WM hat das Europameister Spanien ins Achtelfinale geschafft. Das Team gewann in Los Angeles 3:0 gegen Österreich. Spanien trifft im Achtelfinale entweder auf Portugal oder Kroatien.
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1: Ich bin Katrin Müller. Nach monatelangem Ringen hat sich die Bundesregierung auf eine Steuerreform geeinigt. Entlastet werden sollen kleine und mittlere Einkommen. Mehr Steuern soll im Gegenzug bezahlen, wer besonders viel verdient. Bundeskanzler Friedrich Merz sieht darin einen wichtigen Baustein beim Weg aus der Krise. Wirtschaftsverbände und Opposition sind dagegen wenig begeistert.
2: Eine Familie mit zwei Kindern und einem Jahreseinkommen von 60.000 Euro soll durch die Reform 600 Euro pro Jahr mehr übrig behalten, auch durch mehr Kindergeld. 10 Milliarden Euro kostet das unterm Strich, finanziert durch höhere Steuersätze für Spitzenverdiener, mehr Steuern auf Minijobs und dass Handwerkerrechnungen weniger stark von der Steuer abgesetzt werden können. Diese Reform ist viel zu klein und bringt letztlich nichts, sind sich Steuerzahlerbund, AfD und Grüne einig. Jan-Henner Reitze, Berlin.
1: Zum ersten Mal seit Mai hat Superbenzin der Sorte E10 im bundesweiten Tagesschnitt wieder mehr als 2 Euro gekostet. Am Dienstag, direkt nach dem Ende des Tankrabatts, schlug ein Liter des Kraftstoffs im Schnitt mit gut 2 Euro zu Buche. Das hat der ADAC jetzt mitgeteilt.
3: Auch wenn es nur 17 Cent pro Liter waren, die der Tankrabatt ausgemacht hat, dass jetzt wieder eine 2 vor dem Komma steht, ist bitter für Autofahrer. Im Vergleich zu Dienstag stiegen die Preise für E10 damit nach dem Tankrabatt um gut 9, Diesel um 10 Cent. Das ist zwar deutlich weniger als der weggefallene Steuerrabatt, allerdings hatten die Preise auch schon vorher zugelegt. Diana Kramer, Nachrichtenredaktion.
1: Die Gewerkschaft Verdi ruft in den laufenden Tarifverhandlungen im Handel wieder zu bundesweiten Warnstreiks auf. In Dortmund, Berlin, Wiesbaden, Hannover, Oldenburg, Braunschweig und Hamburg sind den Tag über zentrale Streikkundgebungen geplant. Welche Handelsunternehmen bestreikt werden, teilte Verdi nicht mit. Zuletzt standen unter anderem Kaufland und IKEA im Mittelpunkt. Die Auswirkungen der Ausstände bleiben für Kunden häufig überschaubar. Zum Sport. Nach dem WM-Aus der deutschen Nationalmannschaft soll die DFB-Spitze laut einem Medienbericht Julian Nagelsmann den Rücktritt nahegelegt haben. Die Bild berichtet über ein mehrstündiges Gespräch des Bundestrainers mit den Spitzenfunktionären des Verbands. Nagelsmann habe sich demnach Bedenkzeit erbeten. Der Deutsche Fußballbund äußerte sich dazu bislang nicht. Und bei der WM hat das Europameister Spanien ins Achtelfinale geschafft. Das Team gewann in Los Angeles 3:0 gegen Österreich.
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1: Ich bin Katrin Müller. Nach monatelangem Ringen hat sich die Bundesregierung auf eine Steuerreform geeinigt. Entlastet werden sollen kleine und mittlere Einkommen. Mehr Steuern soll im Gegenzug bezahlen, wer besonders viel verdient. Bundeskanzler Friedrich Merz sieht darin einen wichtigen Baustein beim Weg aus der Krise. Wirtschaftsverbände und Opposition sind dagegen wenig begeistert.
2: Eine Familie mit zwei Kindern und einem Jahreseinkommen von 60.000 Euro soll durch die Reform 600 Euro pro Jahr mehr übrig behalten, auch durch mehr Kindergeld. 10 Milliarden Euro kostet das unterm Strich, finanziert durch höhere Steuersätze für Spitzenverdiener, mehr Steuern auf Minijobs und dass Handwerkerrechnungen weniger stark von der Steuer abgesetzt werden können. Diese Reform ist viel zu klein und bringt letztlich nichts, sind sich Steuerzahlerbund, AfD und Grüne einig. Jan-Henner Reitze, Berlin.
1: Zum ersten Mal seit Mai hat Superbenzin der Sorte E10 im bundesweiten Tagesschnitt wieder mehr als 2 Euro gekostet. Am Dienstag, direkt nach dem Ende des Tankrabatts, schlug ein Liter des Kraftstoffs im Schnitt mit gut 2 Euro zu Buche. Das hat der ADAC jetzt mitgeteilt.
3: Auch wenn es nur 17 Cent pro Liter waren, die der Tankrabatt ausgemacht hat, dass jetzt wieder eine 2 vor dem Komma steht, ist bitter für Autofahrer. Im Vergleich zu Dienstag stiegen die Preise für E10 damit nach dem Tankrabatt um gut 9, Diesel um 10 Cent. Das ist zwar deutlich weniger als der weggefallene Steuerrabatt, allerdings hatten die Preise auch schon vorher zugelegt. Diana Kramer, Nachrichtenredaktion.

0: Gewerkschaft Verdi ruft in den laufenden Tarifverhandlungen im Handel wieder zu bundesweiten Warnstreiks auf. In Dortmund, Berlin, Wiesbaden, Hannover, Oldenburg, Braunschweig und Hamburg sind den Tag über zentrale Streikkundgebungen geplant. Welche Handelsunternehmen bestreikt werden, teilte Verdi nicht mit. Zuletzt standen unter anderem Kaufland und IKEA im Mittelpunkt. Die Auswirkungen der Ausstände bleiben für Kunden häufig überschaubar. Zum Sport. Nach dem WM aus der deutschen Nationalmannschaft soll die DFB-Spitze laut einem Medienbericht Julian Nagelsmann den Rücktritt nahegelegt haben. Die Bild berichtet über ein mehrstündiges Gespräch des Bundestrainers mit den Spitzenfunktionären des Verbands. Nagelsmann habe sich demnach Bedenkzeit erbeten. Der Deutsche Fußballbund äußerte sich dazu bislang nicht. Und bei der WM hat das Europameister Spanien ins Achtelfinale geschafft. Das Team gewann in Los Angeles 3:0 gegen Österreich.
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1: Ich bin Katrin Müller. Arbeitsverträge sollen länger befristet werden dürfen, Regeln zum Kündigungsschutz werden gelockert. Das sind Teile der Reformen, auf die sich Union und SPD geeinigt haben. Außerdem will die Bundesregierung Regelungen zu Krankschreibungen verschärfen. Wer sich krank meldet, soll schon ab dem ersten Tag eine Bescheinigung vom Arzt vorlegen. Die Krankschreibung per Telefon fällt weg. Ärztevertreter und Opposition sind empört.
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